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Guten Morgen, hier ist RTL Radio. Montagmorgen, kurz nach sechs. Und bevor ihr euch jetzt vornehmt, diese Woche direkt mit 120% zu beginnen, vielleicht erstmal Kaffee und ankommen. Heute ist nämlich auch Welttag der Dankbarkeit. Ich weiß, das klingt so ein bisschen nach Kalenderplatz, aber die Idee dahinter ist eigentlich ziemlich schön für Montag. Kurz mal überlegen, was eigentlich ziemlich gut läuft. Damit füllen Influencer tagelang ihre Kanäle. Und eigentlich ist es ganz einfach. Guten Morgen, es ist Montag, kurz nach sechs. Hier ist RTL Radio.

0: Guten Morgen mit Rihanna, hier ist RTL Radio. Viel Good Music von den 80ern bis heute. Deutschland am Morgen, ich bin Simon Kober. Und dieser Montag hat ein kleines Fernsehjubiläum im Gepäck. Shopping Queen läuft heute zum 3000. Mal. Wahnsinn, oder? Seit Jahren ziehen Menschen mit Budget, Motto und Zeitdruck durch ihre Städte. Und heute ist bei Vox Folge 3000 erreicht von Shopping Queen. Da darf sogar der Montag mal kurz auf den Laufsteg. Und vor allem darf Guido Maria Kretschmer heute zu RTL Radio. Guido Maria Kretschmer ist nämlich nachher in der Sean Show heute Nachmittag. Und das Lustige ist ja, unser neuer Kollege Thorsten Sean ist ja die Off-Stimme von Shopping Queen. Da treffen sich also heute quasi Gesicht und Stimme von Shopping Queen in der Sean Show. Einschalten, das wird lustig. 10 bis 15 Uhr. Wir starten erstmal in den Montagmorgen, gleich mit viel guten Musik. Von den 80ern bis heute. Genesis sind mit dabei und Bruno Mars gleich.
1: Und hier ist der RTL-Verkehrsreport. Schönen guten Morgen. Vorsicht auf der A620 Saarbrücken Richtung Saarlouis. Zwischen Saarbrücken-Bismarckbrücke und Saarbrücken-Westspangenbrücke sind in beiden Richtungen Wildschweine auf der Fahrbahn. Vorsicht auf der B268 Saarbrücken Richtung Losheim. Zwischen Schmelz und Michelbach, hier liegt ein totes Tier auf der Fahrbahn. A3 Frankreich Richtung Luxemburg im Gasbrecherkreuz. In der Überleitung zur A1 Richtung Trier, Stau wegen eines Unfalls. Da wo es geht, gute Fahrt.
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Bruno Mars auf RTL Radio. Feel Good Music von den 80ern bis heute. Gegen 6:30 an einem Montagmorgen. Vielleicht eine Uhrzeit für leise Gedanken. Muss man sich aber nicht dran halten. Der Song hier macht das Licht im Kopf an. Guten Morgen mit 80er Jahre Power. Taylor Dane hier ist Tell It To My Heart.

Guten Morgen, hier ist RTL Radio. Viel Good Music von den 80ern bis heute. Der Montag nach den Wahlen in Mecklenburg-Vorpommern und Berlin und der Morgen mit einem neuen Weltmeister aus Leipzig. Das gibt's alles in der Sendung. Gleich RTL aktuell mit den Top-Themen des Morgens. Hier und jetzt, Feel Good Sound zum Wachwerden. Tiffany, I think we're alone now.

0: Ich bin Benjamin Herrmann. Schönen guten Morgen. Debakel für die CDU bei den Landtagswahlen. In Mecklenburg-Vorpommern fliegt sie aus dem Parlament, in Berlin verliert sie klar gegen die Linke. Der Druck auf den angeschlagenen Kanzler und CDU-Chef Friedrich Merz dürfte damit weiter steigen. Er hat noch am Abend klargestellt, dass er weitermachen will. David Riemer.
1: Kanzler Merz ist schwer angeschlagen. Nur 13 Minuten nachdem erste Zahlen veröffentlicht wurden, tritt der CDU-Chef vor die Presse. Das Wahlergebnis in Mecklenburg-Vorpommern hat er als Desaster bezeichnet. Noch nie seit Bestehen der Bundesrepublik ist die CDU aus einem Parlament geflogen. Trotzdem, Merz hält an seinem Reformkurs fest. Er wolle Deutschland voranbringen und werde als CDU-Chef und Bundeskanzler Verantwortung übernehmen. Heute berät die Parteispitze über die Wahlergebnisse. Dann wird sich zeigen, wie stabil der Rückhalt für Merz noch ist. Ein Rücktritt gilt derzeit als unwahrscheinlich. Das wahrscheinlichste Szenario, Merz bleibt Kanzler, zunächst allerdings auf Bewährung.
0: Beim DFB beginnt heute endgültig der Neustart unter Jürgen Klopp. Er empfängt den ersten Teil seines XXL-Kaders. Bis zum Mittag sollen alle Spieler in Herzogenaurach bei Nürnberg eintreffen. Dort wird sich dann auf das erste Klopp-Länderspiel am Donnerstag gegen die Niederlande vorbereitet. Thomas Bremser.
2: Es gibt einiges zu tun für den Neuen. Klopp muss nicht nur jede Menge Spieler kennenlernen, sondern ihnen auch seine Spielweise und Taktik erklären. Nach nur wenigen Trainingseinheiten geht es Mittwoch dann schon weiter nach Amsterdam zum Auftakt in der Nations League. Klopp hat ja für seine ersten vier Spiele fast zwei komplett unterschiedliche Kader nominiert. Heute trifft er unter anderem auf seinen neuen Stammtorhüter Marc-André Ter Stegen, Kapitän Joshua Kimmich und gleich sechs Neulinge.
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3: RTL-Wetter. Für Luxemburg und die gesamte Großregion. Guten Morgen. Sonne und Wolken wechseln sich heute ab. Es bleibt auch trocken. Und die Höchstwerte liegen zwischen 17 und 22 Grad. Morgen am Dienstag wird es sonnig mit ein paar lockeren Wolken. Und dabei liegen die Höchstwerte an Samosel und Alzette zwischen 18 und maximal 23 Grad. Und hier ist der RTL-Verkehrsreport. Vorsicht auf der A1 Trier Richtung Saarbrücken. In der Einfahrt von Eppelborn liegen Gegenstände auf der Fahrbahn. Vorsicht auf der A602 Longisch Richtung Trier. Zwischen Trier-Ehrang und Trier-Vertalerkreis sind Personen auf der Fahrbahn. A3 Frankreich Richtung Luxemburg im Gastbrücher Kreuz in der Überleitung zur A1 Richtung Trier. 7 Kilometer Stau wegen eines Unfalls. Dann geht es noch auf die A620 Saarbrücken Richtung Saarlouis. In Höhe von Saarbrücken-Bismarckbrücke ist die linke Spur wegen eines Unfalls gesperrt. Und alle Infos gibt es aktuell auch auf rtlradio.de. Gute Fahrt.
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Guten Morgen, hier ist RTL Radio. Feel Good Music an diesem Montag. Ein kleiner Anschub. Deutschland hat einen neuen Weltmeister, den viele noch gar nicht kennen. Robert Faken hat in Kopenhagen die Straßenmeile gewonnen. Das sind 1,6 Kilometer, nicht in einem Stadion, sondern Straßenkurs laufen. 3 Minuten 51, deutscher Rekord, WM-Gold. Und Robert Faken hat heute Morgen wahrscheinlich den angenehmsten Muskelkater in ganz Deutschland.

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0: und Kickstart-Song, oder? Emiliana Torini, Jungle Drum, guten Morgen, hier ist RTL Radio. Feel Good Music von den 80ern bis heute. Damit ihr erstmal orientiert seid, es ist Montag, der 21. September. Damit ihr gut informiert seid, ist Benjamin Herrmann aus der RTL Aktuell-Redaktion bei mir mit seinen Top-Themen. Guten Morgen.
1: Schönen guten Morgen. Ja, die Wahlen in Berlin und Mecklenburg-Vorpommern, die beschäftigen uns heute natürlich. Krasse Wahlklatsche für die CDU, stattdessen siegen Linke und AfD. Wir schauen heute auf die möglichen Koalitionen in beiden Bundesländern, Reaktionen natürlich und auch, was Bundeskanzler Friedrich Merz dazu sagt und was das Ganze für ihn bedeutet. Außerdem unser zweites großes Thema heute. Die Klopp-Ära startet beim DFB jetzt so richtig. Gegen Mittag trifft er sich mit dem ersten Teil seines XXL-DFB-Kaders. Dann wird sich auf die Niederlande vorbereitet. Das, aber natürlich auch noch ein bisschen mehr, sind heute unsere Themen.
0: Genau, RTL aktuell wieder in 30 Minuten. Davor Feel Good Music von den 80ern bis heute. Gleich Bryan Adams und Ava Max.
2: Und hier ist der RTL-Verkehrsreport. Guten Morgen. Es geht auf die A3 Frankreich Richtung Luxemburg im Gasbrücherkreuz in der Überleitung zur A1 Richtung Trier. 12 Kilometer Stau wegen eines Unfalls. Hier braucht es Geduld. A8 zwischen Perl und dem Tunnel Pellinger Berg ist die linke Spur wegen einer Baustelle gesperrt. Das in beiden Richtungen. Dann geht's auf die A620 Saarbrücken Richtung Saarlouis. In Höhe von Saarbrücken-Bismarckbrücke ist die linke Spur nach einem Unfall gesperrt.
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0: Guten Morgen am Montag, hier ist RTL Radio. Guido Maria Kretschmer feiert 3000 Sendungen Shopping Queen.
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0: 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Jetzt und hier erstmal guten Montagmorgen mit Feel Good Music aus dem Ruhrpott. Kamerad auf RTL Radio.

Guten Morgen, hier ist RTL Radio. Feel Good Music von den 80ern bis heute. Montag früh, kurz nach 7:30, da sieht das draußen alles noch so ein bisschen grau aus. Ne? Hier bekommt ihr ein bisschen Farbe. Am besten in Neon, mit Palmen im Hintergrund und Holly Johnson ganz vorne. Guten Morgen mit Americanos.

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1: Ich bin Benjamin Herrmann. Schönen guten Morgen. Debakel für die CDU bei den Landtagswahlen. In Mecklenburg-Vorpommern fliegt sie aus dem Parlament. In Berlin verliert sie klar gegen die Linke. Der Druck auf den angeschlagenen Kanzler und CDU-Chef Friedrich Merz dürfte damit weiter steigen. Er hat noch am Abend klargestellt, dass er weitermachen will. David Riemer.
2: Kanzler Merz ist schwer angeschlagen. Nur 13 Minuten, nachdem erste Zahlen veröffentlicht wurden, tritt der CDU-Chef vor die Presse. Das Wahlergebnis in Mecklenburg-Vorpommern hat er als Desaster bezeichnet. Noch nie seit Bestehen der Bundesrepublik ist die CDU aus einem Parlament geflogen. Trotzdem, Merz hält an seinem Reformkurs fest. Er wolle Deutschland voranbringen und werde als CDU-Chef und Bundeskanzler Verantwortung übernehmen. Heute berät die Parteispitze über die Wahlergebnisse. Dann wird sich zeigen, wie stabil der Rückhalt für Merz noch ist. Ein Rücktritt gilt derzeit als unwahrscheinlich. Das wahrscheinlichste Szenario: Merz bleibt Kanzler, zunächst allerdings auf Bewährung.
1: Der Kölner Dom bleibt diese Woche teilweise eintrittsfrei. Grund ist der Dreikönigswallfahrt. Der Pilgerweg durch den Dom ist Donnerstag und Freitag von 14 bis 18 Uhr, am Samstag von 10 bis 17 und am Sonntag von 13 bis 17 Uhr geöffnet, und zwar kostenlos. Seit dem 1. Juli kostet der Besuch in den Kölner Dom ansonsten 12 Euro. Beim DFB startet heute die neue Klopp-Ära so richtig. In Herzogenaurach versammelt der neue Bundestrainer den ersten Teil seines XXL-Kaders für die Nations-League-Spiele gegen die Niederlande und Griechenland. 24 Spieler sind dabei, darunter Kapitän Joshua Kimmich und auch Torwart Marc-André Ter Stegen, der nach langer Pause als Nummer 1 zurückkehrt. Dazu kommen außerdem auch noch 6 komplett neue. Das erste Spiel unter Jürgen Klopp gegen die Niederlande gibt's am Donnerstag. RTL überträgt die Partie unter dem Motto Schwarz-Rot-Klopp ab 20.45 Uhr live. 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
3: Wetter. Für Luxemburg und die gesamte Großregion. Guten Morgen. Sonne und Wolken wechseln sich heute ab. Es bleibt auch trocken. Und die Höchstwerte liegen zwischen 17 und 22 Grad. Morgen am Dienstag wird es sonnig mit ein paar lockeren Wolken. Und dabei liegen die Höchstwerte an Samosel und Alzette zwischen 18 und maximal 23 Grad. Hier ist der RTL-Verkehrsreport. Vorsicht auf der A4 Richtung Hollerich. In Höhe von Esch steht ein defekter LKW auf dem Standstreifen. A3 Frankreich Richtung Luxemburg. Im Gasbrecher Kreuz in der Überleitung zu A1 Richtung Trier ist die Unfallstelle geräumt. Der Stau löst sich langsam auf. Dann geht's auf die A8 zwischen Perl und dem Tunnel Pellinger Berg. Ist die linke Spur wegen einer Baustelle in beiden Richtungen gesperrt. Und auf der A6 Kaiserslautern Richtung Saarbrücken in Höhe der Talbrücke Fechingen in beiden Richtungen Behinderungen wegen Brückenarbeiten. Gute und auch sichere Fahrt durch den Montagmorgen.
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Guten Morgen mit Michael Schulte, Love Sick. Hier ist RTL Radio. Feel Good Music von den 80ern bis heute. Zum Wochenstart gleich eine richtig hübsche Geschichte über unfreiwillige Influencer. Ja, sowas gibt's wirklich. Hört ihr gleich. Davor Feel Good Sound von Gwen Stefani. Und jetzt aus den 80ern. Hier sind die Simple Minds. Guten Morgen, RTL Radio. Wow.

0: Guten Morgen, hier ist RTL Radio. Feel Good Music von den 80ern bis heute. Und jetzt bitte, vergesst mal Mr. Beast, Montana Black, Pamela Reif. Der Beruf Influencer wird gerade völlig neu interpretiert und zwar super sympathisch. Kollege Ben ist ja für uns bei Social Media super aktiv.
1: Und süchtig, könnte man auch meinen. Ja.
0: Und hat die Story, erzähl mal.
1: Stell dich mal vor, so ein Dorf mit 144 Einwohnern und auf einmal sind alle Influencer. Ist gerade passiert in einem Ort, ich muss jetzt aufpassen, dass ich sie richtig ausspreche, Zell di San Vito in Süditalien. Einer hat angefangen, so den Alltag vom Dorf zu filmen. Einfach so die kleinen Geschichten, die Nachbarn, jetzt nicht groß inszeniert. Ja. Und innerhalb von nicht mal 2 Monaten haben das fast 2 Millionen Leute gesehen. Richtig krass. Und das Verrückte ist, jetzt kommen da Touris hin, um sich das anzugucken. Ja. Also so ein Dorf mit 144 Einwohnern hat ja jetzt nicht auf einmal ein Hotel, dass da tausende Leute kommen können. Die mussten jetzt so ein Gebäude umfunktionieren zum Gasthaus, wo es aber süß ist. Das ganze Dorf hilft mit. Ist so ein bisschen, als ob du deine Lieblings-Sitcom auf einmal Urlaub machen kannst.
0: Ja, und wahrscheinlich Celle di San Vito, der seltene Ort, an dem du jetzt wirklich sagen kannst, ich kenne alle Influencer persönlich. Gleich. Erstmal mehr Feel Good Music für einen Montagmorgen von den 80ern bis heute. Flow mit Leak It und Aha, gleich in der
2: Und hier ist der RTL-Verkehrsreport. Vorsicht auf der A1 Trier Richtung Luxemburg. In Höhe der Auffahrt bei Flachsweiler steht ein defektes Auto auf dem Standstreifen. Vorsicht auch auf der A4 Richtung Hollerich. In Höhe von Esch, hier steht ein defekter LKW ebenfalls auf dem Standstreifen. Dann geht es auf die A6 Saarbrücken Richtung Kaiserslautern. Zwischen St. Ingbert Mitte und Rohrbach hier hat es einen Unfall gegeben und es kommt zu Behinderungen. Und alle Infos gibt es auch auf rtlradio.de. Gute Fahrt.
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1: Mein

Guten Morgen, hier ist RTL Radio. Feel Good Music von den 80ern bis heute. Ich bin Simon Kober. Kurz nach 8:30 an einem Montagmorgen, da ist der erste Kaffee, wahrscheinlich schon Geschichte. Die zweite Runde, aber absolut vertretbar. Und dazu Musik, die so einen Montagmorgen sofort ein bisschen heller und auch leichter macht. Hier sind die Pet Shop Boys. Always on my mind. Guten Morgen mit RTL Radio.

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1: Ich bin Benjamin Herrmann. Schönen guten Morgen. In Berlin treffen sich heute Vormittag die Bundesparteien, um über die Wahlen zu diskutieren. Kanzler Friedrich Merz steht extrem unter Druck nach dem Debakel für die CDU. In Berlin hat die Linke die Kanzlerpartei abgehängt. In Mecklenburg-Vorpommern ist sie sogar aus dem Parlament geflogen. Claudia Wächter.
2: Merz spricht von einem Desaster, will aber die Reformen wie geplant durchziehen, geht also in die Offensive. Ob diese Strategie allerdings aufgeht, um sich zu retten, ist unklar, denn der Koalitionspartner SPD stellt bereits klar, wir müssen über die Reformen reden. Die Botschaft der Wähler ernst nehmen. Und auch in der CDU rumort es gewaltig. Aber im Moment prescht niemand vor, um den Kanzlerjob zu übernehmen.
1: Der Kölner Dom bleibt diese Woche teilweise eintrittsfrei. Grund ist der Dreikönigswallfahrt. Der Pilgerweg durch den Dom ist Donnerstag und Freitag von 14 bis 18 Uhr, am Samstag von 10 bis 17 und am Sonntag von 13 bis 17 Uhr geöffnet, und zwar kostenlos. Seit dem 1. Juli kostet der Besuch in den Kölner Dom ansonsten 12 Euro. Beim DFB beginnt heute endgültig der Neustart unter Jürgen Klopp. Er empfängt den ersten Teil seines XXL-Kaders. Bis zum Mittag sollen alle Spieler in Herzogenaurach bei Nürnberg eintreffen. Dort wird sich dann auf das erste Klopp-Länderspiel am Donnerstag gegen die Niederlande vorbereitet. Thomas Bremser.
3: Es gibt einiges zu tun für den Neuen. Klopp muss nicht nur jede Menge Spieler kennenlernen, sondern ihnen auch seine Spielweise und Taktik erklären. Nach nur wenigen Trainingseinheiten geht es Mittwoch dann schon weiter nach Amsterdam zum Auftakt in der Nations League. Klopp hat ja für seine ersten vier Spiele fast zwei komplett unterschiedliche Kader nominiert. Heute trifft er unter anderem auf seinen neuen Stammtorhüter Marc-André Ter Stegen, Kapitän Joshua Kimmich und gleich sechs Neulinge.
1: Das Spiel am Donnerstag wird exklusiv bei RTL übertragen. 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
4: RTL-Wetter. Für Luxemburg und die gesamte Großregion. Guten Morgen. Sonne und Wolken wechseln sich heute ab. Es bleibt auch trocken. Und die Höchstwerte liegen zwischen 17 und 22 Grad. Morgen am Dienstag wird es sonnig mit ein paar lockeren Wolken. Und dabei liegen die Höchstwerte an Samosel und Alzette zwischen 18 und maximal 23 Grad. Und hier ist der RTL-Verkehrsreport. Vorsicht der 1, Trier Richtung Luxemburg. In Höhe der Auffahrt Flachsweiler steht ein defektes Auto auf dem Standstreifen. Vorsicht auch in der Gegenrichtung. Hier in Höhe der Ausfahrt Sandweiler Hamm auch hier ein defektes Auto. Vorsicht auch auf der A6 Belgien Richtung Luxemburg. Zwischen Marmor und Briddel auch hier steht ein defektes Auto auf dem Standstreifen. Sowie auf der A8 Saluy Richtung Neunkirchen zwischen Merchweiler und Friedrichsthal-Bildstock. Dann geht's noch auf die A620 Saluy Richtung Saarbrücken zwischen Völklingen Ost und Saarbrücken-Gerl. Weiler 6 Kilometer Stau an einer Baustelle. Alle Infos gibt es auch auf rtlradio.de. Gute Fahrt.
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17: Hey, Montagmorgen, kurz vor 9. 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

0: Guten Morgen mit Ray, Where is my husband? Hier ist RTL Radio. Feel Good Music von den 80ern bis heute. Ich bin Simon Kober. Und hier kommt ein Lifehack für die neue Woche. Es gibt ja Lebensmittel mit einem sehr kleinen Zeitfenster. Bananen gehören definitiv dazu. Morgens noch gelb, zwei Tage später sehen die Bananen aus, als hätten sie eine sehr schwierige Zeit gehabt. Und dazu wird gerade wieder ein Trick sehr oft geteilt im Netz. Banane samt Schale in Stücke schneiden, diese Stücke dann in verschließbares Glas legen und ab in den Kühlschrank. In einem Selbstversuch ist eine Banane so angeblich nach 26 Tagen noch erstaunlich frisch gewesen. Okay, 26 Tage muss keine Banane schaffen, aber so bis Mittwoch. Das wäre für viele Küchen inklusive meiner schon ein Erfolg. Den ganzen Trick und weitere Tipps findet ihr bei rtl.de unter Besser Leben. In den Montagmorgen geht's mit Feel Good Music von den 80ern bis heute. Gleich Robin Schulz und Bruce Springsteen. Hiernach.
1: Hier ist der RTL-Verkehrsreport. Vorsicht A1, Trier Richtung Luxemburg. In Höhe der Auffahrt bei Flachsweiler steht ein defektes Auto auf dem Standstreifen. So auch in der Gegenrichtung in Höhe der Ausfahrt Sandweiler-Hamm. Vorsicht auch auf der A6 Belgien Richtung Luxemburg. Zwischen Marmor und Briddel steht ein defektes Auto. Ein defektes Auto steht auch auf der A8 Saarlouis Richtung Neunkirchen zwischen Merchweiler und Friedrichsthal-Bildstock. Und A620 Saarlouis Richtung Saarbrücken zwischen Völklingen-Ost und Saarbrücken-Gersweiler 6 Kilometer Stau. Und hier sind die Veranstaltungstipps für Luxemburg und die gesamte Großregion. Die internationale Legends of Rock Tribute Tour macht Halt in der Rockhall für eine außergewöhnliche Ausgabe von Monsters of Rock. Auf dem Programm stehen drei der renommiertesten Tribute-Bands Europas, die Hits von AC/DC, Guns N' Roses und Metallica auf die Bühne bringen. Das Legends of Rock Tribute Festival am 26. September in der Rockhalle in Esch. Los geht's um 19 Uhr und Karten gibt's ab 38 Euro. Peter T. Frank bringt mit der Udo Jürgens Live-Show ein einzigartiges und tolles Erlebnis auf die Bühne. Mit seiner unverwechselbaren Stimme und begleitet von seiner hochkarätigen Liveband interpretiert er am gläsernen Flügel die bekannten Hits des großen Entertainers Udo Jürgens. Hier das Original.
2: Vielen Dank für die Blumen. 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
1: Die Udo Jürgens Tribute Show am 11. Oktober um 20 Uhr in der Saarlandhalle in Saarbrücken ab 45 Euro. Eure Mütter machen Musik, singen und tanzen, spielen Sketche, machen Stand-up-Comedy und sind bei all dem unfassbar komisch, böse und wortwitzig. Sie kommen mit ihrem Best-of-Programm Perlen vor die Säue in die Europahalle nach Trier.
3: Soll ich mich?

0: Hitler!
1: Seit 25 Jahren touren die drei quer durch die Republik und am 1. Oktober sind sie dann auch in Trier. Los geht's um 20 Uhr und Karten gibt's ab 35 Euro. Und wenn du auch noch einen Veranstaltungstipp für Luxemburg oder die gesamte Großregion hast, schick eine Mail über rtlradio.de.
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Morgen, hier ist RTL Radio. Feel Good Music von den 80ern bis heute. Der Montag läuft, gleich startet die Sean Show und jetzt bekommt dieser Vormittag noch so ein bisschen kühle 80er-Jahre-Eleganz mit den Eurythmics.

0: Ich bin Benjamin Herrmann. Schönen guten Morgen. In Berlin treffen sich heute Vormittag die Bundesparteien, um über die Wahlen zu diskutieren. Kanzler Friedrich Merz steht extrem unter Druck nach dem Debakel für die CDU. In Berlin hat die Linke die Kanzlerpartei abgehängt. In Mecklenburg-Vorpommern ist sie sogar aus dem Parlament geflogen. Claudia Wächter.
1: Merz spricht von einem Desaster, will aber die Reformen wie geplant durchziehen, geht also in die Offensive. Ob diese Strategie allerdings aufgeht, um sich zu retten, ist unklar, denn der Koalitionspartner SPD stellt bereits klar, wir müssen über die Reformen reden. Die Botschaft der Wähler ernst nehmen. Und auch in der CDU rumort es gewaltig. Aber im Moment prescht niemand vor, um den Kanzlerjob zu übernehmen.
0: Der Kölner Dom bleibt diese Woche teilweise eintrittsfrei. Grund ist der Dreikönigswallfahrt. Der Pilgerweg durch den Dom ist Donnerstag und Freitag von 14 bis 18 Uhr, am Samstag von 10 bis 17 und am Sonntag von 13 bis 17 Uhr geöffnet, und zwar kostenlos. Seit dem 1. Juli kostet der Besuch in den Kölner Dom ansonsten 12 Euro. Beim DFB beginnt heute endgültig der Neustart unter Jürgen Klopp. Er empfängt den ersten Teil seines XXL-Kaders. Bis zum Mittag sollen alle Spieler in Herzogenaurach bei Nürnberg eintreffen. Dort wird sich dann auf das erste Klopp-Länderspiel am Donnerstag gegen die Niederlande vorbereitet. Thomas Bremser.
2: Es gibt einiges zu tun für den Neuen. Klopp muss nicht nur jede Menge Spieler kennenlernen, sondern ihnen auch seine Spielweise und Taktik erklären. Nach nur wenigen Trainingseinheiten geht es Mittwoch dann schon weiter nach Amsterdam zum Auftakt in der Nations League. Klopp hat ja für seine ersten vier Spiele fast zwei komplett unterschiedliche Kader nominiert. Heute trifft er unter anderem auf seinen neuen Stammtorhüter Marc-André Ter Stegen, Kapitän Joshua Kimmich und gleich sechs Neulinge.
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3: Für Luxemburg und die gesamte Großregion. Heute wechseln sich Sonne und Wolken ab, dabei bleibt es auch trocken. Und die Höchstwerte liegen zwischen 17 und maximal 22 Grad. Morgen am Dienstag wird es dann sonnig mit ein paar lockeren Wolken. Und die Höchstwerte liegen an Saar, Mosel und Alzett zwischen 18 und maximal 23 Grad. Und hier ist der RTL-Verkehrsreport. Vorsicht auf der A1 Trier Richtung Luxemburg. In Höhe der Auffahrt bei Flachsweiler steht ein defektes Auto auf dem Standstreifen. A1 Trier Richtung Saarbrücken. Zwischen Dreck-Moseltal und Molesbach-Talbrücke ist die rechte Spur wegen Brückenarbeiten gesperrt. Auf der A6 Kaiserslautern Richtung Saarbrücken in Höhe der Talbrücke Fechingen in beiden Richtungen Behinderungen wegen Brückenarbeiten. Dann geht es auf die A8 zwischen Perl und dem Tunnel Pellinger Berg. Ist die linke Spur wegen einer Baustelle gesperrt. Das in beiden Richtungen. Und alle Infos gibt es aktuell auch auf rtlradio.de. Gute und doch sichere Fahrt.
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14: Kurz vor 10, hier ist die Schorn Show mit Andrea Ostermann.
15: Und Thorsten Schorn.
14: Du hast dich ja heute aufgebrezelt. Schick siehst du aus.
15: Na, ich bitte dich, wenn nicht heute, wann dann? Heute kommt immerhin Guido Maria Kretschmer.
14: Wegen der Jubiläumswoche zu 3000 Folgen Shopping Queen bei Vox. Guido Maria Kretschmer heute hier bei uns. Und jetzt starten wir in diesem Montag mit Feel Good Music von Milli Vanilli, Girl, You Know It's True.
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0: August 2001, Texas, Inner Smile, RTL Radio, viel Good Music von den 80ern bis heute. Montagvormittag, wir stecken direkt schon drin in einer neuen Arbeitswoche.
1: Weißt du, was ich immer total lustig finde an so einem Montag, wenn man so ins Büro kommt, wie unterschiedlich einen die Menschen da so begrüßen. Also da gibt's so die sind so super energetisch, da hast du das Gefühl, hey, ich habe eigentlich jetzt 2 Tage drauf gewartet, endlich wiederkommen zu dürfen. Und dann gibt's die, wo du denkst, die schlafen eigentlich noch. Die Woche hat begonnen, los geht's.
0: Zu denen gehöre ich auch. Ich brauche morgens meine Zeit, montags erst recht.
1: Ja. Echt? Bei mir klingelt der Wecker, ich stehe auf und gehe.
2: Wie sagt man dann am besten Hallo?
3: Moin.
4: Moin.
3: Moin sagt man noch, oder?
2: Moin. Und wann sagt man Moin, Moin?
3: Moin, Moin.
4: Nee, das ist zu viel.
2: Ich habe gehört auch, wenn man Schwätzer ist, oder?
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0: RTL Radio, die Sean Show. Wir sind's für euch, Andrea und Thorsten.
1: Und so langsam habe ich mich jetzt an diese Hemden da, diese farbenfrohen, die du immer trägst, gewöhnt.
0: Ach ja, da bist du die Erste.
1: Aber deine Hemden, die sind ja großes Thema. Da hat ja sogar Stardesigner Guido Maria Kretschmer beim Radiopreis drüber gesprochen.
2: Da muss man sagen, manchmal macht Radio Sinn, nicht visuell zu sein. Es ist schon viel so, aber ich bin sehr befangen, weil ich ihn sehr gern habe. Aber ich finde es wirklich, ich hoffe, sein Mann liebt es immer noch, aber ich weiß, er trägt ja meine Wäsche.
3: Ich habe noch eins für dich. Also es ist,
2: Jürgen von der Lippe braucht auch Nachwuchs. Es ist, aber es ist wirklich, aber gut, er ist zauberhaft.
0: Freundchen, wir sprechen uns. Und zwar heute, Guido Maria Kretschmer ist bei uns, so gegen 11:30 ist er da, weil Vox feiert 3000 Folgen Shopping Queen und die Party gibt's natürlich auch hier bei uns.
1: Oh, ich freue mich.
4: Und hier ist der RTL-Verkehrsreport. A1 Trier Richtung Luxemburg. In Höhe von Munzbach ist die rechte Spur wegen Bauarbeiten gesperrt. A1 Trier Richtung Saarbrücken zwischen Dreieck-Moseltal und Molesbach-Talbrücke Behinderungen wegen Brückenarbeiten. A1 Trier Richtung Saarbrücken zwischen Eppelborn und Illingen in beiden Richtungen Bauarbeiten. Hier ist nur eine Fahrbahn frei. Dann geht's auf die A620 Saarlouis Richtung Saarbrücken zwischen Völklingen und Saarbrücken-Gersweiler Behinderungen an einer Baustelle.
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0: RTL Radio am Montag, den 21. September, statistisch gesehen, läuft auch heute wieder bei uns, nämlich jeden Tag die Spülmaschine bei jedem zu Hause.
1: Ja, bei mir läuft sie mehr, aber...
0: Oh ja, die von Andrea ist fast kaputt gegangen.
1: Dauernd.
0: Dazu gleich mehr, wenn wir sprechen über das Testergebnis der Stiftung Warentest, über Geschirrreiniger Tabs und Caps.

0: RTL Radio, die Shaun-Show mit Andrea und Thorsten. Und sie dachte schon, die Woche sei direkt gelaufen, heute am Montag.
1: Oh, ich sagte ja furchtbar. Also für mich als Mutter von drei Kindern ist wer mein größter Freund zu Hause? Die Spülmaschine.
0: Natürlich.
1: Klar. Jetzt komme ich heute Morgen runter, mach die auf und die ist nicht richtig gelaufen. Es ist alles schmutzig, es steht Wasser drin. Und zwar ekliges Wasser. Du kannst dir also vorstellen, ich war heute schon bis zu den Ellbogen in so Essensrest-Brackwasser. Ich habe da drin rumgewühlt, aber ich sage eins, ich glaube, ich habe sie wieder zum Laufen gekriegt.
0: Hey, selbst ist die Frau.
1: Ja.
0: Und womit du deine Spülmaschine dann am besten betreibst, darüber sprechen wir jetzt.
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0: 16 verschiedene Spülmaschinen-Tabs und Caps, also diese Kissen, hat die Stiftung Warentest untersucht und das ist ein riesiger Test gewesen. Bei 4.700 Maschinenstarts haben die 19.000 Geschirrteile überprüft.
1: Das ist praktisch mein normales Wochenende.
0: Das Testlabor hätten sie auch bei dir zu Hause aufbauen
1: auf
0: können,
1: jeden
0: Andrea.
1: Fall.
0: Die Kriterien, Sauberkeit, Kalkablagerungen und Materialschutz. Und jetzt das Testergebnis von Testleiterin Dr. Dorit Munzke.
3: Die Hälfte der getesteten Mittel schneidet insgesamt gut ab. Das bedeutet gleichzeitig, dass die andere Hälfte Schwierigkeiten in einigen Prüfpunkten hatten. Manche reinigen schlecht, andere verhindern Kalkbelege nicht. Viele hatten Probleme beim Trocknen, andere wiederum belasten die Gewässer sehr stark. Testsieger sind die Powerforce All-in-One von Aldi und die Domol Ultra Power von Rossmann. Beide Produkte schneiden in allen Prüfpunkten gut bis sehr gut ab und sind darüber hinaus auch noch günstig.
0: Guck, die Testsieger kommen wieder mal vom Discounter aus der Drogerie. Mhm. Also auch hier gilt, Gutes muss nicht unbedingt teuer sein.
3: Unser Test hat gezeigt, dass die Tabs von Handels- und Drogeriemarktketten vorne liegen. Wir haben aber auch erstmals ein gutes Cap im Test. Das sind die Somat Excellence Premium 5 in 1. Die landen nur ganz knapp hinter den Testsiegern, reinigen gut, können gut klarspülen, nur bei Materialschonung und Trocknung. Da können sie noch ein bisschen aufholen.
0: Wir sind schon so weit, dass die Stiftung Warentest erwähnen muss, dass das teure Markenprodukt auch ganz okay ist.
1: Ganz okay, ist ganz okay, kann man machen. Dann frage ich mich aber, ich frage mich, was die da machen, dass immer die anderen gewinnen.
0: Also Aldi und Rossmann wieder mal vorne bei den Geschirrspülreinigern.
1: Wie ist denn das bei euch eigentlich? Bist du derjenige, der die Spülmaschine ausräumt?
0: Ja. Ich bin begeistert von diesem Gerät. Ich möchte auch mal so eine aus Glas haben. Ja, weißt du, du tust da so ein Tab rein oder ich nehme ja Pulver, weil das noch mal günstiger ist und sogar umweltfreundlicher. Du machst das Pulver rein, drückst ein Programm an und 3 Stunden später sind die Sachen sauber. Ich würde gern mit reinklettern und gucken, wie das die Maschine macht, ob da kleine Männchen drin sind und das irgendwie mit einem Schwämmchen machen. Das ist für mich und bleibt ein Rätsel, wie funktioniert eigentlich so eine Spülmaschine?
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0: Ich bin Benjamin Herrmann. Schönen guten Tag. In Berlin treffen sich heute Vormittag die Bundesparteien, um über die Wahlen zu diskutieren. Kanzler Friedrich Merz steht extrem unter Druck nach dem Debakel für die CDU. In Berlin hat die Linke die Kanzlerpartei abgehängt. In Mecklenburg-Vorpommern ist sie sogar aus dem Parlament geflogen. Claudia Wächter.
1: Merz spricht von einem Desaster, will aber die Reformen wie geplant durchziehen, geht also in die Offensive. Ob diese Strategie allerdings aufgeht, um sich zu retten, ist unklar, denn der Koalitionspartner SPD stellt bereits klar, wir müssen über die Reformen reden. Die Botschaft der Wähler ernst nehmen. Und auch in der CDU rumort es gewaltig. Aber im Moment prescht niemand vor, um den Kanzlerjob zu übernehmen.
0: Immer mehr Menschen steigen auf Bus und Bahn um. Das Statistische Bundesamt meldet, dass im ersten Halbjahr gut 5,7 Milliarden Fahrgäste im Nahverkehr unterwegs waren, 2% mehr als im Vorjahr. Ein Grund dafür ist das Deutschlandticket, das aktuell 63 Euro im Monat kostet, der andere die hohen Spritpreise. Im Fernverkehr sieht es allerdings anders aus. Die Bahn hat 3% weniger Fahrgäste, vor allem wegen Wetterproblemen im ersten Quartal. Kein Instagram, Facebook und Co. In den USA sind die Meta-Dienste in der Nacht ausgefallen. Tausende Nutzer haben die Störung unter downdetector.com gemeldet. Die tatsächliche Zahl der Betroffenen dürfte aber noch deutlich höher gelegen haben. Eine Stellungnahme von Meta dazu steht noch aus. Mittlerweile laufen Insta, Facebook und Co. aber wieder. Beim DFB startet heute die neue Klopp-Ära so richtig. In Herzogenaurach versammelt der neue Bundestrainer den ersten Teil seines XXL-Kaders für die Nations League-Spiele gegen die Niederlande und Griechenland. 24 Spieler sind dabei, darunter Kapitän Joshua Kimmich und auch Torwart Marc-André Ter Stegen, der nach langer Pause als Nummer 1 zurückkehrt. Dazu kommen außerdem auch noch 6 komplett neue. Das erste Spiel unter Jürgen Klopp gegen die Niederlande gibt's am Donnerstag. RTL überträgt die Partie unter dem Motto Schwarz-Rot-Klopp ab 20.45 Uhr live. 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
2: Wetter. Für Luxemburg und die gesamte Großregion. Heute wechseln sich Sonne und Wolken ab. Dabei bleibt es auch trocken. Und die Höchstwerte liegen zwischen 17 und maximal 22 Grad. Morgen am Dienstag wird es dann sonnig mit ein paar lockeren Wolken. Und die Höchstwerte liegen an Saar, Mosel und Alzett zwischen 18 und maximal 23 Grad. Und hier ist der RTL-Verkehrsreport. Vorsicht auf der A13 Schengen Richtung Petausch. Zwischen Keil und Schifflau steht ein defektes Auto. Die rechte Spur ist hier gesperrt. A1 Trier Richtung Luxemburg in Höhe von Munzbach ist die rechte Spur wegen einer Baustelle gesperrt. A7 Luxemburgstadt Richtung Ettelbrück zwischen Colmarberg und Schieren. Hier ist ebenfalls die rechte Spur wegen Bauarbeiten gesperrt. Dann geht es auf die A620 Saarlouis Richtung Saarbrücken. Zwischen Völklingen und Saarbrücken-Gersweiler in beiden Richtungen Behinderungen an einer Baustelle. Hier ist jeweils die linke Spur gesperrt. Gute und auch sichere Fahrt.
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0: Montag, der 21. September. Hier ist RTL Radio, die Sean Show. Und immer um diese Zeit sind wir verabredet mit RTL Punkt 12. Heute mit Angela Fingererben.
1: Wie geht's euch? Ich hatte ein schönes Wochenende.
0: Total. Und du?
1: Mein Wochenende war so richtig schön. Waren ständig irgendwelche Freunde von uns bei uns auf der Terrasse mit dem Gläschen. Viele Kinder waren da. Es war einfach herrlich. Wirklich herrlich.
0: Und den Schwung nimmt Angela Fingererben natürlich mit heute in Punkt 12, das RTL Mittagsmagazin. Was gibt's?
1: Oh, wir haben heute ganz viele, ihr kennt es ja sicherlich auch auf Social Media, da werden einem immer so Hacks angeboten. Da gibt es zum Beispiel, kennt ihr das, einen Lochabdichtungssticker?
2: Nein.
0: Bitte, was? Lochabdichtungssticker?
1: Ja, der verspricht einiges. Oder eine Antikratzercreme. Klebstreifen für glatte Haut. Also wir haben so viel getestet, ob das dann auch wirklich was kann. Und ich kann euch sagen, manche Sachen sind super. Aber nicht nur das, wir sagen euch ja auch mal, dass es nicht ganz so toll ist. Wenn ihr eine Serie guckt oder zu Hause arbeitet, dann stellt ihr vielleicht auch mal euren Laptop hier so auf den Bauch einfach, ne, und legt euch auf die Couch und dann ist das alles total easy und entspannt. Das kann echt richtig fies für eure Haut ausgehen, weil ihr könntet gerüstet werden.
0: Oh, ja. Aber das wärmt immer so schön den Schoß.
1: Ja, das hat sich ein Schüler in Großbritannien auch gedacht und ist leider dann in der Klinik gelandet. Also da muss man aufpassen, aber dann habe ich noch was Schönes für euch. Fahrt ihr gerne Kreuzfahrtschiff?
2: Nee.
0: Angela, ich finde, es gibt Dinge, die muss man sich fürs Alter aufsparen. Das gehört für mich dazu. Nee, Kreuzfahrtschiff, ich bin beweglich. Ich muss nicht vom Boot von Ort zu Ort gebracht werden. Ich schaffe das noch selbst.
1: Das ist lustig, bei mir geht's genauso. Ich habe noch nie einen Urlaub auf einem Kreuzfahrtschiff gemacht. Aber was ich wirklich liebe, ist, wie diese ganze Organisation bei denen aussieht. Ich meine, da sind über 8000 Menschen auf diesem Schiff. Und ich finde es immer Wahnsinn, dass da irgendjemand einen Plan hat, was Essen angeht, was die ganze Organisation, was Putzen und das ist so krass. Und da dürfen wir mal hinter die Kulissen gucken, exklusiv, wie es da bei der AIDA aussieht.
2: Das heißt, man kann praktisch, ohne dass man auf das Schiff selbst muss, mal gucken, wie es da so zugeht. Ist doch herrlich.
1: Genau, und dann kannst du dir überlegen, ob in 20 Jahren, ob das was für dich ist.
0: Toll, also Punkt 12 heute mit Angela Fingererben, die uns mitnimmt auf eine Kreuzfahrt und sich währenddessen lustige Sticker ins Gesicht klebt, um zu schauen, ob das was mit ihrer Haut macht.
1: Das hast du schon zusammengefasst, Thorsten.
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0: Maskenada, das sind die Black Eyed Peas zusammen mit Sergio Mendes. Hier ist RT Radio, viel Good Music von den 80ern bis heute. Guck mal, Andrea, ich wollte mir eigentlich einen Schnäuzer zwirbeln.
1: Ja, da ist aber noch, ich sag mal, da ist Luft nach oben.
0: Genau, ich habe mich so auf dich gefreut, aber es wächst trotzdem nicht schneller.
1: Das ist also,
0: ein Schnäuzer, ihm zu Ehren, denn Joppitz wird heute 90 Jahre alt.
2: Mein Bewegungsdrang ist doch etwas intensiver und deshalb gehe ich jetzt mal ganz schnell hier rüber. Hier habe ich nämlich was vorbereitet.
1: Legendär aus der Hobbitek. Wir kennen ihn alle, Jean Pütz. Ich muss sagen, guck mal, 90, ne? Das hält offenbar jung, ein bisschen mit der Birne zu arbeiten.
0: Ich bin dann mal halb so alt.
1: Ja, guck
0: mal.
1: Ja,
0: und irgendwann habe ich auch so einen Schnäuzer wie er. So eine kölsche Rotzbremse. Statt Hobbitek ist hier die Radiothek. Andrea Ostermann und Thorsten Schorn, RTL Radio.
1: Und wir freuen uns auf unseren Gast. Wir sind beide extrem schick heute, denn jetzt kommt gleich Guido Maria Kretschmer.
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4: Für Luxemburg und die gesamte Großregion schönen guten Tag. Nach seiner ersten Rede zum Nationalfeiertag steht für Großherzog Guillaume eine weitere Premiere an. Das Luxemburger Staatsoberhaupt wird am morgigen Dienstag erstmals vor der UN-Generalversammlung in New York sprechen, wie L'Essentiel Online berichtet. Im Rahmen der Generaldebatte der Staats- und Regierungschefs werde er die Positionen und Prioritäten Luxemburgs zu den großen internationalen Fragen darlegen, kündigte der Großherzogliche Hof in einer Mitteilung an. Cybermobbing trifft nicht nur Erwachsene, auch viele Kinder leiden darunter. Online gemobbt, real verletzt, heißt das Motto, das jetzt die Medienanstalt Rheinland-Pfalz herausgegeben hat. Dazu der Direktor Dr. Marc-Jan Eumann in Sat.1.
5: Und eins, und das adressiert auch Frau von der Leyen in dem Kids Act, ist, dass diejenigen, die sehr viel Geld mit diesen Angeboten verdienen, ihrer Verantwortung nicht gerecht werden. Die Anbieter können was tun. Aber die Erfahrung lehrt eben auch, sie regeln nur auf enormen politischen Druck.
4: Die EU-Kommission hat einen konkreten Gesetzentwurf zum Schutz von Kindern im Internet vorgestellt. Dieser sieht unter anderem ein Social-Media-Verbot für Kinder unter 13 Jahren vor. Mit neuen Rechten und neuer Technik soll die Polizei künftig für die Sicherheit im Saarland sorgen. Der Landtag schickte einen entsprechenden Gesetzentwurf der Regierung zur Änderung des Polizeirechts zur weiteren Beratung an den Innenausschuss, wie die dpa berichtet. So soll die Polizei Drohnen nicht nur bekämpfen, sondern auch zur Überwachung von Wohnungen nutzen dürfen. Voraussetzung ist eine richterliche Zustimmung. Zur Abwehr von Drohnen solle die Polizei, wie es in der Begründung des Gesetzesentwurfs heißt, moderne Techniken wie Laser, elektromagnetische Impulse oder das Stören von GPS-Signalen nutzen dürfen. 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
6: Hier ist der RTL-Verkehrsreport. Vorsicht auf der A13 Schengen Richtung Pétange. Zwischen Keil und Schifflen steht ein defektes Auto. Hier ist die rechte Spur gesperrt. A1 Trier Richtung Luxemburg. In Höhe von Munsbach ist die rechte Spur wegen einer Baustelle gesperrt. Dann geht es auf die A7 Luxemburgstadt Richtung Ettelbrück. Zwischen Colmarberg und Schieren ist die rechte Spur wegen einer Baustelle gesperrt. Und A8 zwischen Perl und dem Tunnel Pellinger Berg ist die linke Spur wegen Bauarbeiten in beiden Richtungen gesperrt.
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ein kleiner Trommelwirbel für unseren Gast, der gleich kommt, Guido Maria Kretschmer. Bis dahin, viel Good Music von den 80ern bis heute. Das ist Steve Winwood mit Valerie.

0: Let's go. Noch nie standen wir beide so lange vom Kleiderschrank wie heute früh. Tun die Outfits etwas für uns oder gibt's 0 Punkte vom Star-Designer? Zu Gast bei RTL Radio ist Guido Maria Kretschmer. Herzlich willkommen, Guido.
1: Hallo ihr Lieben, ich freue mich sehr. Ihr anziehen, was ihr wollt. Ich bin da sehr breit bespielbar.
0: Er kommt immer so nett rüber, aber wir beide haben ja hier schon ganz schön einstecken müssen. Über mich und meine bunten Hemden hast du dich bei der Radiopreisverleihung lustig gemacht. Und Andrea hast du komplett beschädigt.
1: Nein, das kann doch gar nicht sein. Ich wusste nicht, dass die Ostermann so gut aussieht. Ich hatte mir die etwas anders vorgestellt. Ich dachte, das ist so eine kleine blonde Wilde. Und dann dachte ich, ah nein, die sieht ja ganz
2: gesittet
0: aus. Aber schön, dass du weißt, dass sie Ostermann heißt.
1: Ja, Andrea Ostermann ist ein hübscher Name.
2: Also, so hast du mich aber nicht immer genannt.
1: Nein, was habe ich denn gesagt?
3: Lieber Andrea Ostermeier.
1: Ostermeier? Das hat mir keiner gesagt.
2: Guido, ganz ehrlich, du hast damit was losgetreten. Im Haus werde ich jetzt nur noch Ostermeier genannt, weil du in der Sprachnachricht, die du an Thorsten geschickt hast, und alle sagen mal, na, Frau Ostermeier? Aber das ist okay, ich werde mich jetzt einfach umbenennen lassen, weil das ist jetzt wichtiger. Wenn Guido das sagt, machen wir das. Das wissen wir doch alle.
1: Na, bitte tu das nicht, aber ich habe das wirklich gerade, ich habe gerade gesagt, okay, die Andrea ist auch dann, hieß das. Dann haben die gesagt, die Ostermann. Ah, dachte ich dann, Ostermann. Aber gut, komm. Andrea,
0: sie ist ja
1: ist das
0: froh,
1: richtig.
0: Dass du überhaupt ihren Namen weißt, wenn auch nur halb.
1: Ich werde sie jetzt nie mehr vergessen. Sollte ich mir jemals ein Tattoo stechen, dann würde ich sagen, es ist doch auf jeden Fall der meiste mit der Ostermann.
2: Dann kann ich jetzt hier aufhören. Ich gehe. Das Ziel erreicht.
0: Wir sprechen über 3000 Folgen Shopping Queen, der Dauerbrenner bei Vox und bei RTL Plus. 5 Kandidatinnen pro Start. Jeder hat 4 Stunden Zeit. 500 Euro Budget für einen Look zum Motto. Und mir ist hier bei diesem Interview gar nicht klar, ob ich jetzt bei dir stehen bleibe, Andrea, und Fragen stelle oder mich auf Guidos Seite schlage und Fragen beantworte. Ich gehöre ja auch dazu.
1: Du bist an meiner Seite. Du bist eigentlich die wichtigste Konstante, möchte ich fast sagen. Wir sind die Einzigen, die immer schon dabei sind, glaube ich. Es sind ganz wenige, die das sagen können. Ich glaube, es sind 2 beim Sender, vielleicht noch einer vor Ort, ein Kameramännchen. Aber ansonsten würde ich sagen, wir sind Mutti und Vati von Shopping Queen.
2: Da möchten wir es jetzt aber auch hören. Also wenn ich jetzt schon praktisch die geballte Shopping Queen-Kompetenz hier im Studio habe. Thorsten, dann sag doch jetzt bitte mal das Motto an für diese Woche.
0: Okay. 3000. Folge, 3000 Looks. Interpretiere ein legendäres Shopping-Queen-Motto neu.
1: Es war ein großes Vergnügen. Für uns war es was Besonderes. Erst dachte ich nichts Besonderes, weil man sitzt ja im Studio wie immer, aber dann fühlte ich auf einmal, es ist doch eine besondere Energie. So 3000. Da habe ich gehört, dass die gesagt haben, Guido, hast du schon gehört, du kommst in die Guinness-Buch der Rekorde, haben die gesagt.
2: Wirklich?
1: Weil es in Europa keinen Moderator gibt, der 3000 Sendungen alleine moderiert. Da ich, wie bitte? Das ist also anscheinend eine große Leistung. Ich spüre es auch ein bisschen, wenn ich die frühen Bilder sehe, das muss ich schon auch sagen, vor fast jetzt 14 Jahren. Ich sah schon auch anders aus, aber es ist, wie es ist. Thorsten sieht übrigens aus wie immer. Der sieht immer damals gut aus und heute auch noch.
2: Ja, aber das tust du auch, Guido. Ihr macht das jetzt beide schon so wahnsinnig lange. Wie kommt es, dass man sowas, weil bei manchen Jobs denkt man ja nach einem Jahr, ist jetzt genug. Was ist das mit dieser Serie, dass ihr das immer weitermachen könnt und wollt?
1: Das ist eben keine Serie, das ist ein Lebensgefühl, würde ich sagen. Wir sind eigentlich eine Bewegung geworden, will ich fast sagen. Das ist ein frauenaffines Format, was Sinn macht. Ich sage ja ganz oft, alles verändert sich, alles wird teurer, nur bei Shopping Queen gibt es immer 500 Euro. Ich vermute, wenn du später noch für ein Ei 500 Euro ausgeben musst, gibt es bei uns immer noch 500. Wir sind so gegen die Inflation, wir sind so etwas, was vielleicht auch über die Zeit ging. Wir sind eine Sendung, die unterscheidet nicht zwischen jung und alt und schlank und ein bisschen mehr, und wir sind arm und reich. Wir haben durch allen Bildungsniveaus, wir sind im Grunde die ganze Gesellschaft. Wir sind ein frauenaffines Format, was Leute verbindet, was zeigt, was Deutschland alles kann und auch ein bisschen Österreich und Schweiz und die dann dazukommen. Und wir zeigen auch, dass es eine gute Energie gibt, wenn Frauen aufeinandertreffen. Und dass ein Wettbewerb eigentlich kein richtiger Wettbewerb ist, wenn man offen ist und hat Lust auf etwas Mode. Oder Thorsten, wie würdest du das sagen?
0: Ja, vor allem ist es ja die tägliche Frage, was ziehe ich heute an? Und was dir da, Guido, wahnsinnig gelungen ist über die vielen Jahre, das auch zu erkennen, dass das Freude macht, dass das Leidenschaft bedeutet, dass das ein Vergnügen ist, sich irgendwas aus dem Schrank zu nehmen, wo ich sage, das passt jetzt heute zu dem, was ich vorhabe. Also der kleine Thorsten in mir, der im Kölner Karneval schon sehr früh Lust an der Verkleidung hatte, den holst du damit komplett ab.
1: Ja, stimmt.
0: Guido, gleich geht's weiter. 3000 Folgen, wir haben viel zu besprechen.
1: Wir haben vieles zu besprechen und 3000 Folgen ist nicht wenig und du weißt, wovon ich spreche, mein lieber Thorsten.

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1: Ich bin Benjamin Herrmann. Schönen guten Tag. Nach dem Wahldebakel der CDU in Berlin und Mecklenburg-Vorpommern steht der Kanzler noch mehr unter Druck. Die Diskussionen um seine Person hören nicht auf, aber sollte er zurücktreten? Wir sind mit dieser Frage mal auf die Straße gegangen.
2: Nee, warum zurücktreten? Ist ja gewählt. Also, keine Ahnung. Wahrscheinlich wird sich was verändern.
3: Ich denke, dass er nicht zurücktreten wird. Er hat so lange gekämpft, um Kanzler zu werden. Ich denke nicht, dass er deswegen jetzt zurücktreten wird. Wünschen würde ich es mir trotzdem.
4: Er sollte schon lange zurücktreten. Ich denke aber nicht, dass er es machen wird. Und ich glaube, er wird bis zum bitteren Ende durchhalten.
5: Also ich glaube, wenn Sie die Reformen, die Sie da planen, durchziehen wollen, sollte er bleiben. Wenn nicht, dann sollte er gehen.
1: In Berlin hat die CDU die Wahl gegen die Linke verloren. In Mecklenburg-Vorpommern ist sie sogar aus dem Landtag geflogen. Merz hat darauf mit Durchhalteparolen reagiert. Heute Vormittag treffen sich die Bundesparteien, um über die Wahlen zu diskutieren. Immer mehr Menschen steigen auf Bus und Bahn um. Das Statistische Bundesamt meldet, dass im ersten Halbjahr gut 5,7 Milliarden Fahrgäste im Nahverkehr unterwegs waren, 2% mehr als im Vorjahr. Ein Grund dafür ist das Deutschlandticket, das aktuell 63 Euro im Monat kostet, der andere die hohen Spritpreise. Im Fernverkehr sieht es allerdings anders aus. Die Bahn hat 3% weniger Fahrgäste, vor allem wegen Wetterproblemen im ersten Quartal. Der Kölner Dom bleibt diese Woche teilweise eintrittsfrei. Grund ist der Dreikönigswallfahrt. Der Pilgerweg durch den Dom ist Donnerstag und Freitag von 14 bis 18 Uhr, am Samstag von 10 bis 17 und am Sonntag von 13 bis 17 Uhr geöffnet, und zwar kostenlos. Seit dem 1. Juli kostet der Besuch in den Kölner Dom ansonsten 12 Euro. 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
6: Für Luxemburg und die gesamte Großregion. Heute wechseln sich Sonne und Wolken ab, dabei bleibt es auch trocken und die Höchstwerte liegen zwischen 17 und maximal 22 Grad. Morgen am Dienstag wird es dann sonnig mit ein paar lockeren Wolken und die Höchstwerte liegen an Saar, Mosel und Alzette zwischen 18 und maximal 23 Grad. Und hier ist der RTL-Verkehrsreport. Vorsicht auf der R13, Schengen Richtung Pétange. Zwischen Keil und Schifflon steht ein defektes Auto. Hier ist die rechte Spur gesperrt. A1 Trier Richtung Luxemburg. In Höhe von Munsbach ist die rechte Spur wegen einer Baustelle gesperrt. A7 Luxemburg-Stadt Richtung Ettelbrück. Zwischen Colmarberg und Schieren ist die rechte Spur ebenfalls wegen einer Baustelle gesperrt. Dann geht's auf die A8. Auf der Strecke zwischen Perl und dem Tunnel Pellinger Berg ist die linke Spur wegen einer Baustelle gesperrt. Das auch in beiden Richtungen. Und alle Infos gibt es aktuell auch auf rtlradio.de. Gute und doch sichere Fahrt durch den Mittag.
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13: Gleich ist es 12. Wir sind's, die Schorn-Show. Andrea Ostermann, Thorsten Schorn und Guido Maria Kretschmer, weil Shopping Queen ein Jubiläum feiert. 3000 Folgen.
14: Und ich habe wirklich sehr, sehr, sehr viele Fragen an Guido Maria Kretschmer. Ich sammle die jetzt schon seit 20 Jahren eigentlich. Und ich möchte eine Sache ganz dringend wissen. Kann Guido einfach in einen Laden spazieren und sich Klamotten kaufen? kaufen?
13: Oh, die Frage stellen wir ihm gleich.
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0: Teardrops, Womack and Womack, hier ist RTL Radio, die Sean Show und wir haben Guido Maria Kretschmer zu Gast, denn Shopping Queen feiert diese Woche ein Jubiläum, 3000 Folgen.
1: Guido, wir gucken immer zu, wie andere einkaufen gehen. Kannst du denn ganz normal in einem Laden einkaufen gehen?
2: Ja, es kommt drauf an, was ich jetzt einkaufe. Wenn ich jetzt in den Supermarkt gehe, ich meine, einkaufen ist ja nicht einkaufen.
1: Nee, ich meinte jetzt Klamotte natürlich.
2: Ja. Ach so, auch sonst im Supermarkt geht es eigentlich gut. Na, Guido, schmeckt Ihnen das lecker? Dann nehme ich das auch mit und sagen, das ist ja nichts für Sie. Also nee, im Mode, ja schon auch, ich kaufe gar nicht so selber für mich so viel. Bei uns ist das Modefrettchen mein Mann, der Frank. Der ist die Modeabteilung. Ich bin eher günstig, was bei uns im Lager überbleibt. Ich trage auch gerne mal was, eine Reklamation, baue ich mir um. Also ich bin doch jemand, der sehr bescheiden ist mit Klamotte und lange mit den Sachen ist. Und der Frank ist unsere Fashion-Maus, weil der trägt alles, was mir nicht passt und was ich liebe. Und deswegen haben wir für ihn die Knatter raus und deswegen gehen wir da in die Läden. Und wenn ich dann mit dem unterwegs bin, sagen die immer, oh, geht doch von der Kabine, kriegen Sie denn gar nichts? Dann sage ich, nein, ist alles für den Frank. Und das ist, liebe ich sehr. Aber ich selber, die sagen oft, wie viele Punkte, Guido und so. Also das ist ja, mein Leben ist ja eigentlich Dauer. Hallo Guido. Ich, oder wie viele Punkte im Flieger? Oder ich wollte Sie mal was fragen. Würden Sie die Sekretärin nehmen oder die? Was halten Sie auf meiner neuen Schwiegertochter? Sieht die nicht billig aus? Was ich natürlich, ich muss ganz schnelle Kommentare geben und sagen, nein, die ist toll, die Schwiegertochter, auch wenn der Rock nicht unbedingt perfekt ist. Ist ja nicht ein bisschen kurz? Ich sage, ja, irgendwie ist was dran. Aber das ist so Teil von Leben. Und wie du auch richtig gesagt hast, Thorsten, das ist eben, Mode ist ein tägliches Dilemma. Man denkt an jeden Tag, heute ist der Tag, wo ich es gut mache. Du kannst, das Fehlverhalten ist wie im Autofahren, immer vorhanden und davon lebt es ja auch. Man fühlt sich toll. Ich denke auch heute, geht und mach was mit weißer Bluse und morgen früh denke ich, mein Gott, hätte ich nicht was Buntes anziehen können. So ist es und ich glaube, Mode lebt immer von dem Moment. In der Retrospektive ist es dann manchmal Vergnügen und wir denken, oh Gott, was hatte ich denn da an? Was hatte ich denn da für Haare? Und das ist eben, was uns, glaube ich, immer erhalten bleibt. Deswegen ist Shopping Queen auch sowas, was immer gehen kann.
0: Und das ist ja auch das Reizvolle an diesem Spiel. Wenn es dann mal ein Griff ins Klo ist und das sind vielleicht 4 Punkte, dann würdest du ja auch nie eine Kandidatin persönlich da irgendwie angehen, sondern dann braucht sie es nur auszuziehen und fängt wieder von vorne an. Also sich anzuziehen macht ja auch einfach einen großen Spaß und ist eine Freude und ein Vergnügen.
2: Ich finde, bei Shopping Queen denke ich auch immer, ach komm, Schwamm drüber, denke ich, ziehe ich morgen aus, manchmal wird es auch, kannst du zweimal ausziehen und immer nicht schöner. Aber für mich ist Deko Queen etwas schwieriger. Es gibt ja auch Guidos Deko Queen und da ist es so, da geht es ja um Einrichtung. Denke ich, wenn das Sofa scheiße ist, bin ich raus. Da muss ich sagen, da bin ich eigentlich strenger oder bin ich manchmal viel erschütterter, weil ich denke, ach du Schande, das Bild, Tante Erna, lass das weg. Da ist mir ein Kleid manchmal lieber als das falsche Bild an der Wand. Da gibt es wirklich viel Elend und das kriegst du nicht so schnell raus, weißt du. Da kannst du auch nicht sagen, gut, der Rock passt nicht, aber wenn so eine Wohnung einfach schlecht geschnitten ist, zwei Zimmer bleiben zwei Zimmer, sage ich dann mal.
0: Ne? Ja, aber vor allem auch bei Shopping Queen. Wenn wir uns einig sind, die grüne Bluse geht gar nicht, die Kandidatin merkt's, dann zieht sie sie aus und nimmt die rote. Wenn du zu Hause merkst, oh, das grün gestrichene Wohnzimmer, das sieht ja nicht gut aus. Ja, dann ist es aber nicht.
2: Und dann fragen die sich, warum dann die Kinder später Ritalin nehmen und sagen, das läuft ja gar nicht gut in meiner Ehe. Oft denke ich, das hat zu tun manchmal auch mit der Klamotte, aber hin und wieder hat es auch zu tun mit dem Sofabezug, weil du dann denkst, auf dem Sofabezug schafft man auch kein glückliches Leben. Aber das ist, was dann zusammenkommt. Oder die nehmen alles raus und wollen dann neu kaufen was dazu. Das ist das große Problem. Und dann richten die neu ein, dann kommt das Neue dazu und der alte Mist kommt gleich mit und dann ist wieder alles voll. Also, und das ist bei Mode auch nicht anders. Ich mache da so menschliche Formate und das liebe ich sehr, weil dieses Fehlverhalten, das ist ja in jedem von uns angelegt. Wenn ich mal Fotos von meinem eigenen gestern sehe oder mal auch von meiner eigenen Bude, weil ich auch immer umräume, dann denke ich, was gucke ich so drauf? Denke ich, 29.06., was weiß ich, keine Ahnung, 2019, denke ich mir, da war das Esszimmer aber irgendwie attraktiver, denke ich dann, weil ich oft zu viel rein und geschoben. Es ist das Schöne an der Mode und am Styling. Es hat zu tun mit Leben. Das hat zu tun mit dem Moment, den du dich gerade bewegst. Du denkst, das Sofa, auf dem mache ich alles, da mache ich den kleinen Sebastian. Und 3 Jahre später denkst, wenn ich das Sofa sehe, da sehe ich an meinen geschiedenen Mann und will das nicht. Also, und so ist das mit Klamotte auch. Das ist etwas, was uns nahe kommt. Und deswegen liebe ich diese Sendung so, weil das nichts Menschliches dann fehlt in so einer Betrachtung.
0: Menschenfreund und Stardesigner Guido Maria Kretschmer zu Gast in der Sean Show RTL Radio. Und Guido, bleibt noch ein bisschen. 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

0: RTL Radio von den 80ern bis heute. Viel Good Music, das sind die Pointer Sisters. I'm so excited. Und das trifft heute auch auf meine Andrea zu. Sie ist auch furchtbar aufgeregt. Guido Maria Kretschmer ist unser Gast. Ich kenne ihn ja schon seit 14 Jahren. Wir haben 3000 Folgen Shopping Queen fertig. Wahnsinn. Und das wird diese Woche gefeiert bei Vox und RTL Plus.
1: Es gibt wenige Menschen auf der Welt, die ich kenne, die sagen können eigentlich, was sie wollen. Und keiner nimmt es ihnen übel. Weil du bist ja sehr ehrlich, du bist nie gemein. Hattest du das schon immer so in dir? War das schon immer so in deinem Leben oder hat sich das ein bisschen entwickelt?
2: Ja, ich glaube, das ist in mir angelegt. Ich sehe das immer so, ich glaube, wir sitzen alle auf einem großen Ast. Manchmal ist das grün und manchmal sieht man nur die Äste und manchmal sind auch nicht schön. Aber ich habe das Gefühl, dass wenn jemand zu mir kommt, dass ich dann denke, dann gucke ich so, was die auf ihrem Ästchen macht. Und wenn ich spüre, dass die sich blamieren würde oder ich das machen könnte, dann halte ich den Finger hin. Und das tue ich immer. Das ist so ein ganz schönes Bild. Dann halte ich den und sage, so, rutsch mir nicht runter, weil ich will nicht, dass du dich in meiner Sendung blamierst. Worte werden ewig bleiben. Ich bin natürlich manchmal auch an der Grenze, weil ich Humor habe und auch. Aber ich probiere nicht zynisch zu sein und ich probiere, das Leben so zu nehmen, wie es ist, weil ich will, dass danach keiner denkt, ich bin zerstört. Ein falscher Kommentar mit dem falschen Moment, was du nicht ändern kannst, das bleibt ewig da. Wenn irgendwann einer sagt, na Elke, wenn du das als junges Mädchen hörst, du mit deinem dicken Hintern, der okay, im Wunder, dass er da nicht reinpasst, dann denkt die ihr Leben lang, die hat einen dicken Hintern. Und da muss man sich hüten. Und das, was ich mache, ist, ich sage, mein Gott, wenn man so schön wackeln kann, dann kann der Hintern auch ruhig mal ein bisschen dicker sein. Dann denkt die natürlich auch, trotzdem hat die noch einen dicken Hintern, aber ich fange an mit was Positivem. Ich sage nicht, ah, guck mal, da dünne Gestell da und so, hat okay, im Busen. Dann sage ich, ja, guck mal, wie schön, sage ich, ne, dass die. Also du musst eben immer die richtigen Momente finden und du musst sie lieben. Das ist, was ihr auch hat. Ich meine, ganz ehrlich, Andrea Ostermann und auch du, Thorsten, ihr wisst doch auch, wenn du die Menschen nicht liebst und sie nicht möchtest, dass sie eine gute Zeit haben, dann haben wir auch nichts verloren in den Medien, sage ich dir ganz ehrlich, ja, weil stimmt. Ich möchte, dass die eine gute Zeit haben und dass die nachher auch merken, ich bin einer von vielen. Und das bin ich auch. Und deswegen weiß ich um meine eigene Unzulänglichkeit in vielen Dingen. Und das macht für mich irgendwie Unterhaltung oder so ein Programm irgendwie aus. Punkt.
0: Du klingst so, als wärst du kurz vor der Heiligsprechung.
2: Ja.
0: Nein. Jetzt ist es ja so, dass ich dann aber diese 3000 Folgen ja auch komplett gesehen habe und weiß... Ja. Du hast auch schon mal 0 Punkte gegeben, da warst du richtig sauer.
2: Ja, ich habe einmal 0 Punkte gegeben, das war eine, die hat 50 Euro genommen, hat sich davon Botox spritzen lassen. Da habe ich gesagt, Freunde, so geht das nicht. Also die sah nicht schlecht aus, war so eine Top-Russin irgendwie, die sah wirklich gut aus. Also Svetlana hat gesagt, ich will auch noch ein bisschen schlank. Da habe ich gesagt, Mäuschen, du siehst gut aus, aber das geht nicht. Ich möchte nicht, dass da Mädchen sitzen um 15 Uhr und irgendwelche und sagen, dass ich mir Injektionen geben lasse. Ich glaube, Mode ist nicht, sich etwas spritzen zu lassen. Mode ist ein Vergnügen. Also da war ich raus. Das war aber eher so ein Lehrbeispiel. Ich dachte, wenn ich es jetzt nicht mache, dann fangen die alle an und sagen, guten Tag, ich wollte noch ein Tattoo stechen. Das haben wir mittlerweile natürlich auch. Und manche schreiben, Guido, ich liebe dich oder so, weil wir haben ja alle schon gehabt. Ich kann auch nichts dafür immer. Und dann habe ich, glaube ich, nochmal 0 Punkte gegeben. Du bist, weißt es besser. Es kann sein, vielleicht, weil ich was ganz Dusseliges gehört habe oder man hat sich irgendwie schlecht benommen. Das kann ich auch nicht gut haben. Wenn jemand sehr gemein ist zu den anderen und das so offensichtlich wird und ich den Finger nicht mehr halten kann, dann sage ich manchmal auch, Freunde, so geht's nicht. Ihr müsst vorsichtig sein. Ich will, dass wir keinen verloren geben. Es gibt ja manchmal auch Leute, die rennen ins Unheil. Und wenn ich denn die anderen böse sein könnten, das passiert ja manchmal auch, dann probiere ich ein bisschen das zu regulieren. Aber ich weiß ja nie, und das ist der Vorteil meiner Sendung, ob die miteinander sehr gut sind, weil ich das nicht wissen will, bewusst. Und ich will auch nicht wissen, wie viele Punkte die sich geben. Ich gebe meine Punkte, weil sonst wäre ich ja der Königsmacher. Ich könnte ja sagen, so, die Elke, die gefällt mir gut, die kriegt ja 2 Punkte mehr, dann gewinnt die den Bums. Das ist nicht mein Plan. Ich will meine Punkte geben und manchmal unterscheidet sich das ja auch von den anderen. Dann sind die manchmal ganz erschrocken auf dem Laufsteg, wenn die dann sehen, oh, der Guido hat dir 9 Punkte gegeben, die anderen aber nur 5. Dann sage ich, wie schön das ist. Und das ist eben auch Teil meiner Aufgabe da.
0: Guido Maria Kretschmer, RTL Radio. Hast du eigentlich eine Lieblingssendung bei RTL?
2: Ich glaube, es ist Shopping Queen. Ich bin befangen.
0: Dann sprechen wir gleich weiter.
3: Und hier ist der RTL-Verkehrsreport. Vorsicht auf der A1 Luxemburg Richtung Trier. In der Überleitung zu A7 Richtung Ettelbrück steht ein defektes Auto. Die Überleitung ist teilweise blockiert. A1 Trier Richtung Luxemburg in Höhe von Munzbach ist die rechte Spur wegen einer Baustelle gesperrt. A7, Luxemburg-Stadt Richtung Ettelbrück. Zwischen Kolmerberg und Schieren ist die rechte Spur wegen Bauarbeiten gesperrt. Und alle Infos gibt es aktuell noch auf rtlradio.de. Gute und sichere Fahrt durch den Mittag.
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0: Zeit, Vans Joy, Ukulele macht gleich gute Laune. RTL Radio Feel Good Music und unser Gast heute macht eigentlich auch automatisch gute Laune.
1: Definitiv. Ich glaube bei ganz Deutschland, denn Guido Maria Kretschmer ist anlässlich der 3000. Folge Shopping Queen bei uns heute im Studio und man kann, glaube ich, mit Fug und Recht sagen, er ist der Modeguru der Deutschen jetzt schon seit fast 14 Jahren.
0: Kannst du eigentlich jeder Mode etwas abgewinnen? Also ich persönlich tue mich ja schwer mit Socken in Badeschlappen.
2: Ich muss sagen, wenn da ein guter Typ drinsteckt, würde ich sagen, bin ich für vieles offen. Das muss ich sagen, es hat immer zu tun, wer drinsteckt. Bei Mode ist immer der Kopf guckt oben raus und auch die Füße. Ich bin dabei Karl Lagerfeld. Ich glaube, die einzige Look, der nicht so meins ist, waren so die 80s. Das ist so ein bisschen, Lagerfeld hat mal gesagt, das ist die Amnesie der Mode gewesen in den 80ern. Da stand nicht jedem mit den breiten Schultern und so ein bisschen. Aber so eine Langweiligkeit in der Mode finde ich jetzt auch nicht schön. Ich habe eine Freundin, die hat gesagt, Guido, tut mir gefallen, hol bitte mal die Saskia Petra oder wie die heißt ab. Meine Tochter, hier ist ein Bild, ich kannte die auch noch, aber ich sage, steht die denn da? Ja, ja, du wartest vor der Schule, die weiß, dass du kommst. Okay, ich da hingefahren, stehe ich da, habe ich mir wirklich fast alle angeguckt, die da rausgekommen sind. So Durchschnittsteenies, sag ich mal. Da dachte ich, mein Gott, die sehen doch alle gleich aus. Ich war erschüttert, die alle blonde Haare, alle einen ähnlichen Style. Ich hätte fast geschrien, hallo, bitte macht was, Kinder. Ich war so richtig drauf scharf gestellt, dass mal so eine Renitente kommt. Da kam auch eine, aber es waren wenige. Und da habe ich gedacht, wie schade, dass Mode ist auch Ausdruck von Persönlichkeit. Und wenn du ein Teenie bist, musst du es krachen lassen. Habe ich auch der Mutter gesagt, ganz ehrlich. Ich hätte lieber so eine Wilde da sitzen, bevor ich da so eine Langweilige hätte, die nicht weiß, wer sie ist. Also ich finde, das geht ein bisschen verloren, denn Mode ist auch die Haut der Seele. Das gibt dir die Chance, Teil von einer Gruppe zu sein. Irgendwann kommt das natürlich. Irgendwann denkst du, sehr gut, ich möchte auch bei Klimamädchen sein, dann klebst du dich mit den anderen fest und hast einen ähnlichen Look an. Oder sagst, nee, ich bin ein Rocker, gell? Und so, da machst du Rocker. Aber du hast ja ganz schnell, siehst du ja auch, wer dazugehört. Oder wenn du so ein sexy Girl bist, dann bist du auch dabei. Aber im täglichen Leben fehlt mir manchmal

0: erste, die weg ist, bin ich mir ganz sicher. Die wird bestimmt einen finden, weil sowas ist immer, wenn die mir klarchen und lieb und sich gern hat, dann geht das schneller. Die komplizierte oben, die denkt sich, oh, ist das der Richtige? Ist das das Richtige? Die könnte auch mal daneben greifen. Und die Junge, glaube ich, die ist, die wird das eben machen. Ich glaube, also sag ich jetzt mal, ich bin jetzt, weil ich selber keine Kinder habe, aber ich würde trotzdem sagen, die Basis von allem, ob du jetzt die gut angezogen siehst oder wie auch immer, ich glaube, du musst die lieben, das wirst du tun. Du musst die lieben und du musst wissen, wer die sind. Du machst aus dem kleinen süßen Esel kein Rennpferd. Wenn du weißt, die Kleine ist eine, die wird wunderbar funktionieren in ihrem Leben, dann darfst du nichts erwarten, was die nicht ist. Wenn du anfängst zu glauben, dass die kleine Saskia Marie das wird, was ihre Schwester kann, dann ist das nicht der Weg. Und ich habe später immer Menschen vor meiner Tür und in meinem Leben und als Mitarbeiter, wo ich sehe, dass defizitär in den Elternhäusern gearbeitet wurde, weil die dann ein Trauma haben, weil die dann nicht so schöne Beinchen hat wie die andere und weil die eben nicht so rund läuft und weil die nicht so schnell ist und weil die eben kein Galopper des Jahres ist. Und deswegen, glaube ich, würde ich die machen lassen. Ich würde die freilassen. Ich will, dass die freie kleine Mäuse werden, dass die zu dem Menschen werden, der sie sind. Und wenn Mode das kann, unterstützen kann, dann würde ich sagen, habt ihr alles richtig gemacht. Die müssen auch lernen, dass es Grenzen gibt und die müssen lernen, dass nicht alles möglich ist und die müssen lernen, dass das, was sie an Hardware mitbringen, dass sie das mögen. Und das geht nur, wenn du früh merkst, dass Klamotte nicht dein Feind ist, sondern dass du lernst, dass du Dinge in Szene setzen kannst und andere Sachen. Das müsste man in der Schule schon lernen, da wäre ich dafür.
1: Ja,
0: ich würde ein Schulfach einrichten, gut gemachte Füße, nein, ein bisschen Pflege, ein Pflegesteuerberater wäre auch gut, aber die müssten auch lernen, finde ich, ein bisschen anziehen und ich würde denen beibringen, Ästhetikunterricht, dass die lernen, wie man Bilder aufhängt. Ich glaube, es gäbe weniger Scheidungen, weil dann die Häuser besser aussehen würden und die Kinder wären glücklicher, weil sie nicht alles aus der Plastikschüssel essen.
2: Also wir hören schon, wenn einer Deutschlands Probleme in den Griff bekommt, dann du. Und da setzen wir gleich auf jeden Fall nochmal an. Guido Maria Kretschmer, Stardesigner, heute zu Gast bei RTL Radio in der Sean Show, denn auf Vox und RTL Plus wird ab heute gefeiert. 3000 Folgen Shopping Queen.

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1: Ich bin Philipp Ringel, guten Tag. Die Nacht nach den Wahlen und jetzt werden die Ergebnisse erstmal aufgearbeitet. Die Linke ist in Berlin mit breiter Brust unterwegs nach dem deutlichen Wahlsieg. Bald soll es auch schon Gespräche rund um eine Regierungsbildung geben. Linken-Spitzenkandidatin Elif Eralp hat im RBB nochmal klargemacht, ihr geht's vor allem um bezahlbare Mieten in der Hauptstadt, deshalb auch die Vergesellschaftung von großen Wohnungsunternehmen. Sie würde gerne mit den Grünen und der SPD koalieren. Gedrückte Stimmung dagegen in Mecklenburg-Vorpommern nach dem Albtraumabend für die CDU. Sie ist das erste Mal in der Parteigeschichte aus einem Landtag geflogen. Gewonnen hat die Wahl die AfD, die absolute Mehrheit aber verpasst. Zweitstärkste Kraft wurde die SPD. Ministerpräsidentin Schwesig will ein rot-rot-grünes Bündnis. Jetzt wird so langsam ernst für unsere DFB 11. Unter Neu-Coach Jürgen Klopp beginnen jetzt die Vorbereitungen auf die ersten Nations League-Spiele. Am Donnerstag geht's ja schon gegen Holland los. Trainiert wird übrigens auf dem DFB-Campus in Herzogenaurach. Thomas Bremser berichtet.
2: Es gibt einiges zu tun für den Neuen. Klopp muss nicht nur jede Menge Spieler kennenlernen, sondern ihnen auch seine Spielweise und Taktik erklären. Nach nur wenigen Trainingseinheiten geht es Mittwoch dann schon weiter nach Amsterdam. Klopp hat ja für seine ersten 4 Spiele fast 2 komplett unterschiedliche Kader nominiert. Heute trifft er unter anderem auf seinen neuen Stammtorhüter Marc-André Ter Stegen, Kapitän Joshua Kimmich und gleich 6 Neulinge.
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3: RTL Wetter. Für Luxemburg und die gesamte Großregion. Heute wechseln sich Sonne und Wolken ab, dabei bleibt es auch trocken und die Höchstwerte liegen zwischen 17 und maximal 22 Grad. Morgen am Dienstag wird es dann sonnig mit ein paar lockeren Wolken und die Höchstwerte liegen an Saar, Mosel und Alzette zwischen 18 und maximal 23 Grad. Und hier ist der RTL-Verkehrsreport. Vorsicht A1 Luxemburg Richtung Trier. In der Überleitung zur A7 Richtung Ettelbrück steht ein defektes Auto. Die Überleitung ist teilweise blockiert. Vorsicht A6 Luxemburg Richtung Belgien. Hinterm Zassinger Kreuz steht ein defekter LKW auf dem Standstreifen. Auf der A7 Luxemburg-Stadt Richtung Ettelbrück zwischen Colmarberg und Schieren ist die rechte Spur wegen einer Baustelle gesperrt. A8 Saarlouis Richtung Luxemburg. In der Einfahrt von Merzig-Schwemlingen hat es einen Unfall gegeben und hier kommt es zu Behinderungen. Und alle Infos gibt es aktuell auch auf rtlradio.de. Gute und sichere Fahrt.
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11: Gleich ist es 13 Uhr und komm, ich sag's mal mit meiner Shopping-Queen-Stimme. Ja. Es sind nur noch knapp 2 Stunden Zeit. Hier ist die Schorn-Show mit Andrea Ostermann und Thorsten Schorn und Guido Maria Kretschmer, der eigentlich einen sehr vollen Terminkalender hat, aber sich für uns Zeit nimmt.
12: Ich glaube, wir hatten dann einen kleinen Vorteil, dass du seit 14 Jahren die Stimme von Shopping-Queen für ihn bist. Kann das sein, dass das so?
11: Möglicherweise. Wir reden auch gleich weiter, auch über Guidos ursprünglichen Berufswunsch, warum er den nicht durchgezogen hat. Ich verrate nur schon mal so viel, Doktortitel und weißer Kittel und wie er dann doch in der Mode gelandet ist. Darum geht's gleich mit Stardesigner Guido Maria Kretschmer.
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0: Launcher, das ist Feel Good Music von den Pussycat Dolls. Nicole Scherzinger haben wir letzte Woche noch gesehen beim Heidi Fest hier bei RTL.
1: Und heute ist bei uns zu Gast nicht Nicole Scherzinger, sondern Guido Maria Kretschmer. Der ist mir auch deutlich lieber und wir haben schon so viel von dir gelernt, lieber Guido. Über Mode, aber auch darüber, wie wir die Welt ein bisschen besser machen können.
0: Guido, so wie du sprichst, wie du übers Leben dozierst, ich könnte mir dich auch so gut vorstellen im weißen Kittel. In welchen Momenten denkst du, ach Arzt, das wäre schon auch ein toller Beruf für mich gewesen. Er ist nämlich ausgebildeter Krankenpfleger, hatte angefangen Medizin zu studieren und ich finde ja Dr. Guido Maria Kretschmer, der Arzt, dem die Frauen vertrauen.
2: Ich muss sagen, ich glaube, ich hätte es auch gern gemacht und meine Mutter war ein bisschen enttäuscht. Die hatte so einen Gynäkologen mit so einem Mercedes mit roten Ledersitzen und meine Mutter war nur scharf drauf, dass ich Gynäkologe werde, weil die dachte, oh, der schöne roten Ledersitze, das fand die so toll. Weil ich habe das nach wie vor ein bisschen. Also ich glaube, diese Liebe zum Menschen und dieses, dass die Unterschiedlichkeit mich nicht stört, das hat sich ja zu mit meinem Menschenbild. Ich will, dass die oben wachen und unten dicht sind, wenn es im günstigsten Fall so läuft und dass die dazwischen eine gute Zeit haben. Ich bin vielleicht ein Designer, der eben auch das Ganze sieht. Ich habe auch Modeleute erlebt, die sehr elitär sind, weil das ist so weit weg von vielen. Und wenn manche sagen, ja, Mode ist was sehr Profanes, dann gibt es auch Menschen, die das sind. Ich kenne auch oberflächliche Menschen, die Mode tragen, aber ich kenne auch sehr tiefgründige Menschen, die verstanden haben, dass es das auch kann. Diese Idee, vielleicht im Leben, was hätte man werden können? Ich wäre ein guter Architekt geworden, das weiß ich heute. Ich wäre ein guter Politiker auch geworden. Ich habe vor kurzem fast gedacht, ich mache jetzt eine Partei 5%.
1: Guido, da hättest du...
2: kriegen wir zusammen. Ich schwöre es dir.
1: Auf jeden Fall.
2: Einen Shoppingtag einrichten. Einen Shoppingtag, wenn ich gut benommen war, das wird gut. Ich 5% kriegen wir alle mal zusammen.
1: Easy.
2: Die Guten, die Anständigen. Ja, und es sieht gut aus und es wird attraktiver werden. Aber ich glaube auch, es geht darum, dass man den Platz, wo man ist, sie schätzt. Egal, was du tust. Wenn es um Menschen geht, musst du sie mögen. Punkt. Sonst hast du da nichts verloren. Und bei uns in der Firma ist es so, dass wenn irgendwas okay ist, dann schreibe ich, also wenn jetzt ein Schnitt irgendwas läuft, dann schreibe ich nie okay, ich schreibe immer OB, ohne Befund. Immer noch. Das ist so das Letzte, was ich noch so aus der Medizinzeit habe.
0: Du gäbst einen guten Politiker ab, allein wenn du sagst, 500 Euro für jeden von euch, dann
2: es war doch
0: hast
2: einmal
0: du doch alle Stimmen.
2: Ja, ich muss sagen, es war sehr lustig vor einigen Jahren, als der Wulff da war und dann das Problem war, der musste dann ja weg und so mit seiner Frau und dann suchten die ihren Bundespräsidenten, da hat, glaube ich, die FAZ damals geschrieben, warum nehmen wir nicht einen Sympathischen, den alle lieben und dann haben die mich auf der Liste gehabt und dann Guido Maria Kretschmer, dann bin ich nach Hause gekommen, habe zu Frank gesagt, Frank, hast du schon gelesen, FAZ schon, dass ich Bundespräsident werden soll und dann hat der Frank zu mir gesagt, können wir denn da die Hunde mitnehmen?
1: Nach Bellevue sicher.
2: Das hat er nicht mal gesagt, nein, können die denn da raus? Ich habe gesagt, Frank, ganz ehrlich, das ist das Einzige, was du dich gerade fragst. Ich meine, du bist, ich habe so gelacht, aber das ist mal so ein bisschen, wie mein Leben ist. Ne?
0: Also und ich vor allem in der Abstimmung gut. Würdest du wohl direkt hinter Günther Jauch auf Platz 2 landen.
2: Der Jauch ist sehr süß, aber ich glaube, wenn der andeckt, ist ja nicht so anfassbar wie ich. Ne?
1: Das
2: aber Bundespräsident muss man ja nicht anfassen. Ne?
0: Obwohl ich der Jauch hat 5 Kinder hingekriegt. Also.
2: Die sind ganz nett.
1: Ich glaube, die Kombination Günther Jauch ist Bundeskanzler und du Bundespräsident. Das wird gut funktionieren. Das wäre die Top-Kombi. Da wäre ich dabei.
2: Wäre. Und Barbara Schöneberger wackelt durchs Programm. Das, also wir hätten auf jeden Fall Bühnchen kriegen. Und wenn es ganz eng wird, kommt der Chorn und sagt dann sowas wie, es sieht gar nicht gut aus, meine Lieben. Wir haben kein Geld mehr, aber wir werden untergehen, aber mit Stil. Also das kann auch passieren. Also ja, wir haben, sollen wir es nicht machen? Lass doch mal die Medien ran.
1: Wir haben gerade Deutschland gerettet.
2: Frauen.
1: Meine Güte, ist das toll.
2: Lass uns doch nur die Guten nehmen. Ich würde Sandra Hüller nehmen. Die könnte was oben, mein Kragen ist raus.
0: Die Schauspielerin, sehen. Wo siehst du die? In welcher Funktion?
2: Die Schauspieler, die würden es machen, wenn zum Beispiel, wenn so ein bisschen Unruhe ist, dann machen die so ein bisschen was mit, damit die alle wieder gut draufkommen. Dann würde ich gucken, dass auch ein paar Modeleute, es gibt auch Geschenke vielleicht. Ja, und auch so Finanzexperten, die es wirklich können. Also nicht die, die gar nicht wissen, wie es geht. Ich würde ja schon mal einrichten, dass jeder, der ein Ministerium bekommt, aus Fachkraft ist. Also lass die Fachkraft dran. Mhm. Ich würde die lassen, ich würde die nicht auswechseln. Ich würde so richtige Finanzprofis, die richtig gut bezahlen. Und dann würde ich sagen, nur die drumherum würde ich austauschen vielleicht. Aber ich meine, was soll ich jetzt hier erzählen? Wir können ja nicht das Ding reformieren. Aber vielleicht sehen sie besser aus.
1: Ich sehe schon, Guido, wir müssen uns einfach nochmal treffen, um das Parteiprogramm festzuziehen. Jetzt wird aber erstmal richtig schön Jubiläum gefeiert.
0: 3000 Folgen Shopping Queen und ich habe das uns jetzt mal ausgerechnet zum Jubiläum. Zur 10.000. Folge wärst du, lieber Guido, gerade mal 94 Jahre alt und ich süße 83.
1: Ja, das ist doch kein Problem.
2: Stell dir das mal vor, Johannes hieß das, der hat doch erst mit 96 angefangen zu rauchen. Also nein, da muss ich sagen, da bin ich auf jeden Fall. Also bis 94 ist vielleicht ein bisschen lang, ob man dann noch gut sitzen kann, aber man kann es ja auch fertig im Liegen machen. Also,
1: ich glaube, Deutschland würde es durchziehen. Deutschland würde weiter zugucken, das ist keine Frage.
2: Ja, das weiß man auch nicht so, ne? Aber gut, ne?
0: Stemmen. Also heute am Montag startet die Jubiläumswoche Shopping Queen bei Vox und bei RTL Plus. Und Guido Maria Kretschmer zu Gast bei RTL Radio in der Shaun Show. Und yay, wir sind sogar zu Wort gekommen, Guido. Vielen Dank.
2: Nein, ich rede doch gar nicht so gut. Ich bin nicht so verbal. Alles Liebe, bis dann, euch. Tschüss.
1: Tschüss, Guido.

0: Me Tonight, das sind Jennifer Lopez und David Guetta, Feel Good Music, RTL Radio. 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
4: Hier ist der RTL-Verkehrsreport. Vorsicht A1, Luxemburg Richtung Trier. In der Überleitung zu A7 Richtung Ettelbrück steht ein defektes Auto. Die Überleitung ist teilweise blockiert. Vorsicht A3, Luxemburg Richtung Frankreich. Zwischen Livanche und dem Bettenburger Kreuz steht ein defektes Auto auf dem Standstreifen. Vorsicht A6, Luxemburg Richtung Arlon hinter dem Zessinger Kreuz. Hier steht ein defekter LKW. Dann geht es auf die A7, Luxemburg Stadt Richtung Ettelbrück. Zwischen Colmarberg und Schieren ist die rechte Spur wegen einer Baustelle gesperrt.
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0: Montagmittag, RTL Radio, hier ist die Sean Show, Mahlzeit.
1: So, und für dich zum Mittagessen ist doch immer so ein Fischbrötchen genau das Richtige, ne? Hast du schon mal erzählt?
0: Oh, nehme ich jederzeit. Matjes, ne? Brathering, lecker.
1: Da musst du jetzt mal nach Bremen reisen, da gibt es nämlich so ein richtig ordentliches Fischbrötchen und zwar ein Rekordbrötchen, das längste, das es bisher gab. 51,87 Meter Fischbrötchen, voll belegt mit Matjes.
0: Fast 52 Meter?
1: Kein Witz, ja. Da könntest du mal reinbeißen, ein oder zweimal.
0: Ja, dann ist es zur Hälfte zumindest. Feel Good Music jetzt von den Pet Shop Boys, West End Girls.

0: Hier ist RTL Radio, die Sean Show mit Feel Good Music. Und für den nächsten Song bräuchten wir eigentlich eine Leistung von 1.21 Gigawatt.
1: 1.21 Gigawatt?
0: Ja, so viel Strom ist nötig, um den DeLorean zu betreiben. Die Zeitmaschine in der Filmreihe Zurück in die Zukunft.

0: Huey Lewis and the News.
1: Welchen Film war das denn nochmal?
2: Ja, welcher Film, genau, welcher Film?
1: Wo die das Tanzen lernen, da sag mal schnell.
2: Dirty Dancing?
1: Nein.
0: Footloose?
1: Ja, Footloose kann es sein, ja.
2: Falsch.
0: Nein.
2: Der Film mit der Zeitmaschine.
3: Ach, nee.
2: Doch.
3: Zurück in die Zukunft.
2: Ja.
0: Genau.
2: Ja, und wenn ihr eine Zeitmaschine

0: Ich bin Philipp Ringe, guten Tag. Es ist eine historische Wahlschlappe in Mecklenburg-Vorpommern. Die CDU fliegt erstmals in ihrer Parteigeschichte aus einem Landesparlament. Breite Brust gibt's dagegen bei den Linken in Berlin. Sie haben die Wahl für ein neues Abgeordnetenhaus klar gewonnen und die CDU abgelöst. Der Druck auf den Kanzler wächst damit weiter. Der denkt aber nicht daran, zurückzutreten. David Riemer berichtet.
1: Er will um seine Ämter kämpfen und den geplanten Reformkurs fortsetzen. Seine politische Zukunft hängt unter anderem von den CDU-Landesparteichefs ab. Im Moment scheinen sie noch hinter Merz zu stehen. Unkalkulierbar ist aber der Druck, der von der Basis auf Merz und die Parteispitze entstehen kann. Der Kanzler wackelt gewaltig. Merz muss Vertrauen zurückgewinnen und vor allem das bereits beschlossene Reformpaket auch gegen Widerstände aus der SPD durchsetzen. Daran wird die CDU ihn messen. Geht das schief, dürfte für ihn als Kanzler und Parteichef Schluss sein.
0: Dank des Deutschlandtickets sind nochmal mehr Menschen mit Bus und Bahn unterwegs und das trotz gestiegenen Kosten. Laut dem Statistischen Bundesamt wurden im ersten Halbjahr im Nahverkehr gut 5,7 Milliarden Fahrgäste gezählt. Das sind 2% mehr als im Jahr davor. Angesichts der rekordhohen Spritpreise wurden zuletzt Forderungen nach einem günstigeren Deutschlandticket wieder lauter. Aktuell kostet das pro Monat 63 Euro. Die Bundesregierung setzt aber erstmal auf einen neuen Tankrabatt und einen Spritpreisdeckel. Einen Besuch im Kölner Dom bekommt man in dieser Woche gratis. Hintergrund ist die sogenannte Dreikönigswallfahrt. Deshalb kann man das weltberühmte Wahrzeichen komplett kostenlos sehen. Normalerweise kostet der Besuch für Touris ja seit dem Sommer Eintritt und das auch nicht zu knapp. Pro Person sind es 12 Euro. 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
2: Für Luxemburg und die gesamte Großregion. Ein freundlicher Sonne-Wolken-Mix begleitet uns heute in der Großregion durch den Tag und dabei bleibt es auch trocken und mit Höchstwerten um die 18 bis 22 Grad bleibt es sogar noch relativ mild. Morgen starten wir mit leichten Nebelfeldern in den Tag, danach ist es bei lockerer Bewölkung wieder meist sonnig. Es bleibt auch weiterhin trocken und die Höchstwerte bewegen sich auch morgen zwischen milden 19 und 23 Grad je nach Höhenlage. Und hier noch der RTL-Verkehrsreport. Auf der A1 Trier Richtung Luxemburg in Höhe Munzbach ist die rechte Spur aktuell gesperrt. A3 Richtung Frankreich, defektes Auto zwischen Livanche und dem Bettenburger Kreuz auf der Pannenspur. Auf der A7 Luxemburg-Stadt Richtung Ettelbrück zwischen Colmar-Berg und Schieren ist die rechte Spur wegen einer Baustelle gesperrt. Mit Verzögerungen muss dort gerechnet werden. N8 zwischen Recken und Bruch, Gefahr durch dicke Steine auf der Fahrbahn, dort bitte besonders vorsichtig fahren. Wir wünschen allen unterwegs weiterhin gute und sichere Fahrt.
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0: Baby, I love your way. Wenn das läuft, geht die Sonne auf. Genauso wie jetzt hier auch bei mir.
1: Zwar
0: nicht in sonnigem Gelb, aber in Pink. Der Jutebeutel, um den wir spielen.
2: Jones Jutewagen.
0: Montag, der 21. September. Wir spielen unser kleines Quiz und zwar mit RTL-Radio-Hörerin Jenny 38 aus Berlin, die gerade ein Kaffeepäuschen macht. Hey!
3: Ja, hallo ihr Lieben.
1: Grüß
3: dich. Ganz liebe Grüße zu euch. Hi!
0: Und man hört die Erholung noch an. Jenny ist nämlich gerade aus dem Pärchenurlaub mit ihrer Frau Sarah zurückgekommen. Sie sind mit dem Auto im Allgäu gewesen. Mit dem Auto, dann seid ihr jetzt pleite, oder?
3: Ja, so gut wie. Also ich habe jetzt auch gar keine Lust mehr, das Auto zu benutzen. Ich glaube, ich bleibe jetzt erstmal stehen und mein Fahrrad ist auf jeden Fall am Start.
0: Willkommen zurück im Alltag und den wollen wir dir versüßen mit unserem Hauptpreis. Schau mal hier, der RTL Radio Jutebeutel, den es nur bei uns gibt, in Pink. Ist das deine Farbe oder eher die von Sarah?
3: Nee, ist tatsächlich unsere Lieblingsfarbe. Wir lieben Rosa. Pink kommt ja fast dran, würde ich sagen. Ne?
1: Definitiv. Und das ist ein Unikat. Also es lohnt sich darum, jetzt gleich zu kämpfen.
3: Ich bin bereit.
0: Und Jenny, damit das machbar ist, du brauchst 4 richtige Antworten in 30 Sekunden. Wir waren letzte Woche mal mit 5 gestartet. Aber wir wollen ja auch, dass du mit dem Beutel durch Berlin läufst. Und ich bin zuversichtlich, dass du das schaffst.
3: Ich bin euch ganz dankbar, dass ihr so sehr an mich glaubt. Und ich hoffe, dass ich mich jetzt hier nicht blamieren werde.
0: Jetzt liegt es nur noch an dir. Deine 30 Sekunden starten jetzt. Wie wird das Münchner Oktoberfest im Volksmund genannt?
3: Wiesen?
0: Ja. Richtig. Liam oder Noel, welcher der Gallagher-Brüder von Oasis feiert heute seinen 54. Geburtstag?
3: Liam?
1: Ja.
0: Richtig. US-Schauspieler Bill Murray, noch ein Geburtstagskind, wird heute 76. Ist er bekannt aus Ghostbusters oder aus Harry Potter?
3: Ja.
0: Richtig. In welchem berühmten Buch werden jedes Jahr die skurrilsten Rekorde der Welt gesammelt? Du brauchst nur noch eine richtige Antwort.
3: Guinness World Records.
0: Sag nochmal.
3: Guinness World Records. Das ist Guinness Buch der Rekorde.
1: Also das zählt auf jeden Fall, weil ich finde, Jenny Thorsten hat sehr langsam gelesen. Das World Record, das geht auf jeden Fall noch rein.
0: Unbedingt.
3: Ja, super.
1: Er war halt sehr langsam, sonst fließt er ein bisschen flotter.
0: Wir schicken dir unseren exklusiven RTL Radio Jutebeutel nach Berlin.
3: Ja, vielen, vielen Dank. Ich freue mich. Danke, dass ich mitspielen durfte.
1: Schön, dass du dabei warst. Wir wünschen dir einen schönen letzten Urlaubstag heute.
3: Ja, danke euch. Und ihr macht schon weiter so. Liebste Grüße zu euch.
1: Danke, tschüss.

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1: Don't worry, das ist Leonie. Feel Good Music, hier ist RTL Radio. 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
4: Hier ist der RTL-Verkehrsreport. In Luxemburg auf der A1, Dreher Richtung Luxemburg-Stadt, aufgepasst in Höhe Munzbach, da ist die rechte Spur gesperrt, mit Behinderungen muss gerechnet werden. A3 Richtung Frankreich, da steht ein defektes Auto zwischen Livanche und dem Bettenburger Kreuz auf der Pannenspur. A6 Richtung Arlon, aufgepasst zwischen Strassen und Briedel, da liegt ein Gegenstand auf der rechten Spur, dort bitte besonders aufmerksam fahren. Den kompletten Verkehrsservice gibt's auch aktuell auf rtlradio.de. Allen unterwegs gute und sichere Fahrt.
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0: RTL Radio, die Shaun-Show mit Andrea und Thorsten. Und sie dachte schon, die Woche sei direkt gelaufen, heute am Montag.
1: Oh, sie sagte ja furchtbar. Also für mich als Mutter von drei Kindern ist wer mein größter Freund zu Hause? Die Spülmaschine.
0: Natürlich.
1: Klar. Jetzt komme ich heute Morgen runter, mach die auf und die ist nicht richtig gelaufen. Es ist alles schmutzig, es steht Wasser drin. Und zwar ekliges Wasser. Du kannst dir also vorstellen, ich war heute schon bis zu den Ellbogen in so Essensrest-Brackwasser. Ich habe da drin rumgewühlt, aber ich sage eins, ich glaube, ich habe sie wieder zum Laufen gekriegt.
0: Hey, selbst ist die Frau.
1: Ja.
0: Und womit du deine Spülmaschine dann am besten betreibst, darüber sprechen wir jetzt.
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0: 16 verschiedene Spülmaschinen-Tabs und Caps, also diese Kissen, hat die Stiftung Warentest untersucht und das ist ein riesiger Test gewesen. Bei 4.700 Maschinenstarts haben die 19.000 Geschirrteile überprüft.
1: Das ist praktisch mein normales Wochenende.
0: Das Testlabor hätten sie auch bei dir zu Hause aufbauen
1: auf
0: können,
1: jeden
0: Andrea.
1: Fall.
0: Die Kriterien, Sauberkeit, Kalkablagerungen und Materialschutz. Und jetzt das Testergebnis von Testleiterin Dr. Dorit Munzke.
3: Die Hälfte der getesteten Mittel schneidet insgesamt gut ab. Das bedeutet gleichzeitig, dass die andere Hälfte Schwierigkeiten in einigen Prüfpunkten hatten. Manche reinigen schlecht, andere verhindern Kalkbelege nicht. Viele hatten Probleme beim Trocknen, andere wiederum belasten die Gewässer sehr stark. Testsieger sind die Powerforce All-in-One von Aldi und die Domol Ultra Power von Rossmann. Beide Produkte schneiden in allen Prüfpunkten gut bis sehr gut ab und sind darüber hinaus auch noch günstig.
0: Guck, die Testsieger kommen wieder mal vom Discounter aus der Drogerie. Mhm. Also auch hier gilt, Gutes muss nicht unbedingt teuer sein.
3: Unser Test hat gezeigt, dass die Tabs von Handels- und Drogeriemarktketten vorne liegen. Wir haben aber auch erstmals ein gutes Cap im Test. Das sind die Somat Excellence Premium 5-in-1. Die landen nur ganz knapp hinter den Testsiegern, reinigen gut, können gut klarspülen, nur bei Materialschonung und Trocknung. Da können sie noch ein bisschen aufholen.
0: Wir sind schon so weit, dass die Stiftung Warentest erwähnen muss, dass das teure Markenprodukt auch ganz okay ist.
1: Ganz okay, ist ganz okay, kann man machen. Dann frage ich mich auch, ich frage mich, was die da machen, dass immer die anderen gewinnen.
0: Also Aldi und Rossmann wieder mal vorne bei den Geschirrspülreinigern.
1: Wie ist denn das bei euch eigentlich? Bist du derjenige, der die Spülmaschine ausräumt?
0: Ja. Ich bin begeistert von diesem Gerät. Ich möchte auch mal so eine aus Glas haben. Ja, weißt du, du tust da so einen Tab rein oder ich nehme ja Pulver, weil das noch mal günstiger ist und sogar umweltfreundlicher. Du machst das Pulver rein, drückst ein Programm an und 3 Stunden später sind die Sachen sauber. Ich würde gern mit reinklettern und gucken, wie das die Maschine macht, ob da kleine Männchen drin sind und das irgendwie mit einem Schwämmchen machen. Das ist für mich und bleibt ein Rätsel, wie funktioniert eigentlich so eine Spülmaschine?
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1: Ich bin Philipp Ringe, guten Tag. Der Kanzler will weitermachen. Nach den Wahlschlappen in Sachsen-Anhalt, Berlin und Mecklenburg-Vorpommern denkt Kanzler Merz nicht an einen Rücktritt, weist alle Rücktrittsgerüchte um seine Person von sich.
2: Es hat weder gestern Abend noch heute Vormittag von irgendjemandem irgendeine personelle Frage, geschweige denn eine Personaldebatte gegeben. Von niemandem.
1: Er will weiter an Deutschlands Reformen arbeiten und zu einem neuen Miteinander der Ministerpräsidenten der Länder finden. In Berlin hat die Linke der CDU den Rang ja abgelaufen, ist stärkste Kraft geworden und könnte mit SPD und Grünen koalieren. Und in Mecklenburg-Vorpommern ist die CDU sogar aus dem Landtag geflogen. Die AfD hat die meisten Stimmen geholt, aber nicht die absolute Mehrheit. Jetzt wird so langsam ernst für unsere DFB-Elf. Unter Neucoach Jürgen Klopp beginnen jetzt die Vorbereitungen auf die ersten Nations-League-Spiele. Am Donnerstag geht's ja schon gegen Holland los. Trainiert wird übrigens auf dem DFB-Campus in Herzogenaurach. Thomas Bremser berichtet.
3: Es gibt einiges zu tun für den Neuen. Klopp muss nicht nur jede Menge Spieler kennenlernen, sondern ihnen auch seine Spielweise und Taktik erklären. Nach nur wenigen Trainingseinheiten geht es Mittwoch dann schon weiter nach Amsterdam. Klopp hat ja für seine ersten vier Spiele fast zwei komplett unterschiedliche Kader nominiert. Heute trifft er unter anderem auf seinen neuen Stammtorhüter Marc-André Ter Stegen, Kapitän Joshua Kimmich und gleich sechs Neulinge.
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4: Für Luxemburg und die gesamte Großregion. Ein freundlicher Sonne-Wolken-Mix begleitet uns heute in der Großregion durch den Tag und dabei bleibt es auch trocken und mit Höchstwerten um die 18 bis 22 Grad bleibt es sogar noch relativ mild. Morgen starten wir mit leichten Nebelfeldern in den Tag. Danach ist es bei lockerer Bewölkung wieder meist sonnig. Es bleibt auch weiterhin trocken. Und die Höchstwerte bewegen sich auch morgen zwischen milden 19 und 23 Grad, je nach Höhenlage. Und hier noch der RTL-Verkehrsreport. Im Saarland auf der L132 ist die Strecke zwischen Baltersweiler und St. Wendel aktuell für den Durchgangsverkehr gesperrt. Ortskundige werden gebeten, das Gebiet am besten weiträumig zu umfahren. In Luxemburg auf der A3 Richtung Frankreich defektes Auto zwischen Livanche und dem Bettenburger Kreuz auf der Pannenspur. Und A6 Richtung Allon zwischen Strassen und Briedel aufgepasst, da liegt ein Gegenstand auf der rechten Spur. Bitte besonders aufmerksam fahren. Wir wünschen allen unterwegs weiterhin gute Fahrt und kommt vor allem sicher an eurem Ziel an.
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16: Kaum hat's angefangen, ist es auch schon wieder vorbei. Kurz vor 15 Uhr, Andrea. Die Shorn-Show für den heutigen Montag. Wir haben gerade eben Jenny glücklich gemacht aus Berlin. Sie hat in unserem Quiz gewonnen. Shorns Jute fragen, was für ein schöner Tag.
17: Aber wirklich. Und mich und ganz viele andere Deutschen haben wir, glaube ich, auch sehr glücklich gemacht mit Guido Maria Kretschmer, der ja heute bei uns zu Gast war.
18: Da habe ich gehört, dass die gesagt haben, Guido, hast du schon gehört, du kommst in die Guinness-Buch der Rekorde, haben die gesagt.
17: Wirklich?
18: Weil es in Europa keinen Moderator gibt, der 3000 Sendungen alleine moderiert. Da ich, wie bitte?
16: Bei Vox und RTL Plus 3000 Folgen Shopping Queen. Auf die Zahl müssen wir erstmal kommen, Andrea.
17: Haben wir noch
16: das
17: was
16: war
17: vor
16: Ausgabe
17: uns?
16: Nummer 6 von uns.
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1: 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Und Thorsten und Andrea machen es sich auch schon mal so langsam muckelig, ne? Ist ja auch schon herbstlich geworden in Deutschland. Die Frage ist aber, ab wann schmeißt ihr denn eigentlich die Heizung an? Gerade in diesen Zeiten, die Gasspeicher sind hier nicht knallvoll. Thorsten ist wieder mit dem RTL Radio Mikro unterwegs und die Antworten dann morgen um kurz nach 11:30 in der Schorn-Show, nur hier bei RTL Radio.

0: Feel Good Music von Mark Ronson und Amy Winehouse hier auf RTL Radio. Seit unglaublichen 15 Jahren schon und 3000 Folgen vergibt er Punkte auf die Shopping-Looks von Kandidatinnen aus ganz Deutschland. Und das wirklich, finde ich, auf die wertschätzendste Art, die man sich irgendwie vorstellen kann. Designer Guido Maria Kretschmer. In dieser Woche wird das Jubiläum groß gefeiert, jeden Nachmittag bei Vox. Und heute Vormittag war er in der Shawn-Show zu Gast. Und da kam raus, er selbst geht kaum shoppen, zumindest nicht für sich selbst.
1: Ich kaufe gar nicht so selber für mich so viel. Bei uns ist das Modefrettchen mein Mann, der Frank. Der ist die Modeabteilung. Ich bin eher günstig, was bei uns im Lager überbleibt. Ich trage auch gerne mal was, eine Reklamation, baue ich mir um. Also ich bin doch jemand, der sehr bescheiden ist mit Klamotte. Und deswegen haben wir für ihn die Knatter raus und deswegen gehen wir da in die Läden. Und wenn ich dann mit dem unterwegs bin, sagen die immer, oh, Guido, von der Kabine kriegen Sie denn gar nichts? Dann sage ich, nein, ist alles für den Frank. Die sagen oft, wie viele Punkte, Guido? Und so, also das ist ja, mein Leben ist ja eigentlich Dauer. Hallo, Guido. Das ist so Teil von Leben. Und wie du auch richtig gesagt hast, Thorsten, das ist eben, Mode ist ein tägliches Dilemma. Man denkt an jeden Tag, heute ist der Tag, wo ich es gut mache. Du kannst, das Fehlverhalten ist wie im Autofahren, immer vorhanden und davon lebt es ja auch.
2: Und das ist ja auch das Reizvolle an diesem Spiel. Wenn es dann mal ein Griff ins Klo ist und das sind vielleicht 4 Punkte, dann würdest du ja auch nie eine Kandidatin persönlich da irgendwie angehen, sondern dann braucht sie es nur auszuziehen und fängt wieder von vorne an. Also sich anzuziehen macht ja auch einfach einen großen Spaß und ist eine Freude und ein Vergnügen.
0: Guido Maria Kretschmer heute zu Gast in der Shawn Show und Shopping Queen. Die große Jubiläumswoche läuft jeden Nachmittag ab 15.15 Uhr bei Vox und jederzeit zum Stream auf RTL Plus. Und gleich mehr Feel Good Music von den 80ern bis heute hier auf RTL Radio. Aus den 80ern, Pat Benatar, Hit Me With Your Best Shot.
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4: Für Luxemburg und die gesamte Großregion schönen guten Tag. Die Polizei Rheinland-Pfalz beteiligt sich noch bis morgen an den europaweiten Safety Days des Verkehrspolizeinetzwerks Roadpol. Im Mittelpunkt stehen in diesem Jahr insbesondere die Sicherheit von Fußgängerinnen und Fußgängern, aber auch die Verkehrssicherheit rund um E-Scooter. Die steigenden Unfallzahlen zeigen, dass wir hier genau hinschauen müssen. Unsere Polizei setzt deshalb auf Prävention und Aufklärung, aber auch auf konsequente Kontrollen, sagte Innenminister Achim Schwickert. Im Jahr 2025 registrierte die Polizei in Rheinland-Pfalz 834 Verkehrsunfälle mit E-Scootern. Dabei wurden 69 Personen schwer und eine Person tödlich verletzt. In Wadern im Nordsaarland soll ein neues medizinisches Versorgungszentrum entstehen, das die ambulante Behandlung der Menschen vor Ort verbessert. Hinzu kommen sollen stationäre Angebote aus den Bereichen Innere Medizin und Geriatrie sowie Übergangs- und Kurzzeitpflege, teilte das Gesundheitsministerium in Saarbrücken mit. Dazu Minister Magnus Jung im SR.
5: Jetzt gibt es eine Rahmenvereinbarung zwischen der Deutschen Krankenhausgesellschaft und dem Spitzenverband der Krankenkassen. Und das gibt eine doch gute Planungssicherheit auch für die Knappschaft als Träger.
4: Mit der Vereinbarung können die Planungen in die nächste Phase gehen. Dazu gehörten Grunderwerb, Unterschließung, Bauleitung und Bauplanung. Luxemburgs Wirtschaftsminister Lex Delis befindet sich zurzeit mit einer Delegation in der Volksrepublik China. Die Delegation wurde von der Handelskammer organisiert und umfasst rund 100 Teilnehmer. Ziel der Mission ist es, die Wirtschaftsbeziehungen zwischen Luxemburg und China zu stärken, luxemburgische Unternehmen zu unterstützen, die bereits auf dem chinesischen Markt tätig sind oder ihre dortigen Tätigkeiten ausbauen möchten, sowie das Großherzogtum bei chinesischen Unternehmen zu bewerben. 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
6: Hier ist der RTL-Verkehrsreport. Im Saarland auf der L132 ist die Strecke zwischen Baltersweiler und St. Wendel wieder für den Durchgangsverkehr geöffnet. In Luxemburg auf der A1 Trier Richtung Luxemburg in Höhe Munzbach ist die rechte Spur gesperrt. Dort kann es zu Behinderungen kommen. Und A7 Luxemburg-Stadt in Richtung Ettelbrück zwischen Colmarberg und Schieren ist die rechte Spur wegen einer Baustelle gesperrt. Auch dort sind Verzögerungen möglich. 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

Ihr hört RTL Radio jetzt mit einem 80er, der dazu aufruft, einfach mal die Kontrolle abzugeben. Hier gedacht natürlich im Nachtleben. Doch wenn ihr wie ich so langsam aus dem Alter raus seid, warum nicht einfach kurz gedanklich auf dem Weg in den Feierabend? Geht auch. Jetzt mit Laura Branigan. Das ist Feel Good Music.

Herbst zum Trotz sind wir irgendwie heute sehr lateinamerikanisch unterwegs. Ich mag's. 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Und singen hilft ja dermaßen dabei, richtig gute Laune zu bekommen. Und das läuft auch gerade in Berlin. Ganz viele Stimmen singen. 125 Stunden. Ein Chor-Weltrekordversuch. Warum das Ganze, hört ihr gleich von Philipp in RTL aktuell.

0: Ich bin Philipp Ringe, guten Tag. Die Nacht nach den Wahlen und jetzt werden die Ergebnisse erstmal aufgearbeitet. Die Linke ist in Berlin mit breiter Brust unterwegs nach dem deutlichen Wahlsieg. Bald soll es auch schon Gespräche rund um eine Regierungsbildung geben. Linken-Spitzenkandidatin Elif Eralp hat im RBB nochmal klargemacht, ihr geht's vor allem um bezahlbare Mieten in der Hauptstadt, deshalb auch die Vergesellschaftung von großen Wohnungsunternehmen. Sie würde gerne mit den Grünen und der SPD koalieren. Gedrückte Stimmung dagegen in Mecklenburg-Vorpommern nach dem Albtraumabend für die CDU. Sie ist das erste Mal in der Parteigeschichte aus einem Landtag geflogen. Gewonnen hat die Wahl die AfD, die absolute Mehrheit aber verpasst. Zweitstärkste Kraft wurde die SPD. Ministerpräsidentin Schwesig will ein rot-rot-grünes Bündnis. Auf den Tech-Riesen Google kommt die nächste EU-Millionenstrafe zu. Denn der Konzern hat angeblich gegen Datenschutzgesetze verstoßen. Konkret soll er Standortdaten seiner User für Werbezwecke genutzt haben, wahrscheinlich ohne dass die was davon wussten. Das Unternehmen soll jetzt mehr als 400 Millionen Euro zahlen. Berlin versucht sich am Chöre-Weltrekord. Im Atze-Musiktheater im Bezirk Wedding wollen über 200 Chöre bis Samstag 125 Stunden am Stück singen. Alle 30 Minuten ein anderer Chor. Die Chöre kommen dabei nicht nur aus Berlin, sondern aus ganz Deutschland und auch aus anderen Ländern. Wer beim Weltrekordversuch dabei sein möchte, kann einfach vorbeikommen. Der Eintritt ist kostenlos. 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
1: Für Luxemburg und die gesamte Großregion. Auch den Nachmittag hindurch bleibt es freundlich, sonnig und trocken bei aktuellen Temperaturen um die 17 bis 20 Grad. Der Tag beginnt morgen mit leichten Nebelfeldern. Danach ist es bei lockerer Bewölkung meist sonnig. Es bleibt auch weiterhin trocken und die Höchstwerte bewegen sich dann zwischen milden 19 und maximal 23 Grad. Und hier noch der RTL-Verkehrsreport. Im Saarland auf der A8 Neunkirchen Richtung Saarlouis aufgepasst. In der Ausfahrt Neunkirchen Gefahr durch Metallteile auf der Fahrbahn. In Luxemburg auf der A1 Richtung Luxemburg in Höhe Munzbach ist die rechte Spur gesperrt. Mit Verzögerungen muss gerechnet werden. A6 Richtung Allon zwischen Strassen und Briedel. Der Gegenstand ist mittlerweile weg. Auf der A7 Luxemburg-Stadt Richtung Ettelbrück zwischen Colmarberg und Schieren ist noch immer die rechte Spur wegen Bauarbeiten gesperrt. Und in Luxemburg-Stadt auf dem Limpertsberg auf der Kreuzung der Avenue Pasteur mit der Rue Batti-Weber kommt es nach einem Busunfall zu erheblichen Verzögerungen. Allen unterwegs weiterhin gute und sichere Fahrt.
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7: Kurz vor 16 Uhr. Willkommen bei RTL an diesem Montagnachmittag. Europas führende Unterhaltungsmarke mit einem neuen Radioprogramm. Ich bin Sarah Oswald und wir starten gemeinsam in diesen ersten Feierabend der neuen Woche, die schon so wunderbar nach Herbst riecht. Herrlich. Das natürlich mit Feel Good Music. Testet uns, probiert uns aus, sagt vor allen Dingen weiter. 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

0: Das war eine Dive.
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0: One Republic, Good Life hier auf RTL Radio. Und apropos, was ist denn so euer Feel-Good-Moment? Hier mal so ein paar Inspirationen von Sebastian Fitzek, Katja Burkhardt, Wolfgang Barrow und Frauke Ludewig.
1: Also mein persönlicher Feel-Good-Moment ist natürlich jeden Morgen, wenn ich neben meiner Frau aufwachen darf. Sollte ich ja noch anders sagen. Hättet ihr mir das nicht irgendwie anders fragen können, wenn sie jetzt nicht in der Nähe steht? Meine Güte.
2: Der erste Kaffee auf jeden Fall morgens, der ist schon sehr nötig. Und wenn es den nicht gibt aus irgendwelchen Gründen, dann braucht der Tag lange, bis er mein Freund wird.
3: Entweder unter Wasser beim Tauchen oder auch am Strand, am Meer. Wenn die Sonne scheint, das ist so mein Feel-Good-Moment.
4: Liebe es, in der Badewanne zu liegen, nach einem stressigen Arbeitstag, vor allem im Winter, dann irgendwie noch mit dem Tee in der Hand, das finde ich, das ist mein Feel-Good-Moment.
0: Ja, und genau dafür beginnt ja jetzt auch die beste Jahreszeit. 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Und gleich mehr Feel Good Music aus den 80ern von About You Mirror, Tarzan Boy.
5: Hier ist der RTL-Verkehrsreport. Im Saarland auf der L132 ist die Strecke zwischen Baltersweiler und St. Wendel wieder für den Durchgangsverkehr geöffnet. In Luxemburg auf der A1 Trier Richtung Luxemburg in Höhe Munzbach ist die rechte Spur gesperrt. Dort kann es zu Behinderungen kommen. Und A7 Luxemburg-Stadt in Richtung Ettelbrück zwischen Colmarberg und Schieren ist die rechte Spur wegen einer Baustelle gesperrt. Auch dort sind Verzögerungen möglich. 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

ist RTL Radio, der Feelgood-Nachmittag. Heute für euch hoffentlich mit viel Rückenwind. Der Start in die neue Woche ist ja echt windig bis stürmisch sogar. Ich sage einfach mal so ein bisschen durchpusten lassen. Gerne auch die Ohren jetzt zum Feierabend mit Feelgood-Music aus den 90ern. Das ist Tom Petty und Learning to Fly.

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Der Feelgood-Nachmittag und so ein bisschen Beistand kann ja nie schaden. Warum ihr in dieser Woche gratis in den Kölner Dom kommt, hört ihr gleich in RTL Aktuell.

0: Ich bin Philipp Ringel, guten Tag. Der Kanzler will weitermachen. Nach den Wahlschlappen in Sachsen-Anhalt, Berlin und Mecklenburg-Vorpommern denkt Kanzler Merz nicht an einen Rücktritt, weist alle Rücktrittsgerüchte um seine Person von sich.
1: Es hat weder gestern Abend noch heute Vormittag von irgendjemandem irgendeine personelle Frage, geschweige denn eine Personaldebatte gegeben. Von niemandem.
0: Er will weiter an Deutschlands Reformen arbeiten und zu einem neuen Miteinander der Ministerpräsidenten der Länder finden. In Berlin hat die Linke der CDU den Rang ja abgelaufen, ist stärkste Kraft geworden und könnte mit SPD und Grünen koalieren. Und in Mecklenburg-Vorpommern ist die CDU sogar aus dem Landtag geflogen. Die AfD hat die meisten Stimmen geholt, aber nicht die absolute Mehrheit. Dank des Deutschland-Tickets sind nochmal mehr Menschen mit Bus und Bahn unterwegs und das trotz gestiegenen Kosten. Laut dem Statistischen Bundesamt wurden im ersten Halbjahr im Nahverkehr gut 5,7 Milliarden Fahrgäste gezählt. Das sind 2% mehr als im Jahr davor. Angesichts der rekordhohen Spritpreise wurden zuletzt Forderungen nach einem günstigeren Deutschland-Ticket wieder lauter. Aktuell kostet das pro Monat 63 Euro. Die Bundesregierung setzt aber erstmal auf einen neuen Tankrabatt und einen Spritpreisdeckel. Einen Besuch im Kölner Dom bekommt man in dieser Woche gratis. Hintergrund ist die sogenannte Dreikönigswallfahrt. Deshalb kann man das weltberühmte Wahrzeichen komplett kostenlos sehen. Normalerweise kostet der Besuch für Touris ja seit dem Sommer Eintritt und das auch nicht so knapp. Pro Person sind es 12 Euro. 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
2: Wetter. Für Luxemburg und die gesamte Großregion. Auch den Nachmittag hindurch bleibt es freundlich, sonnig und trocken bei aktuellen Temperaturen um die 17 bis 20 Grad. Der Tag beginnt morgen mit leichten Nebelfeldern. Danach ist es bei lockerer Bewölkung meist sonnig. Es bleibt auch weiterhin trocken und die Höchstwerte bewegen sich dann zwischen milden 19 und maximal 23 Grad. Und hier noch der RTL-Verkehrsreport. In Luxemburg auf der A3 in Richtung Frankreich. Aufgepasst am Bettenburger Kreuz, da steht ein defektes Auto auf der Pannenspur. A4 Richtung Luxemburgstadt, zwischen der Auffahrt Esch-Zentrum und dem Kreuz Esch gab es einen Unfall mit zwei Fahrzeugen. Die Fahrzeuge stehen bereits auf der rechten Spur. Vorsicht, es besteht Staugefahr. Und A6 in Richtung Arlon. Vor der Ausfahrt Marmer steht noch ein defektes Fahrzeug auf der Pannenspur. Auch dort bitte aufpassen. N12 am Kreisverkehr beim Antoniushof zwischen Winkranche und Ulfingen. Da steht auch noch ein defektes Auto. Wir wünschen allen unterwegs, da wo es geht, gute Fahrt und kommt vor allem sicher an.
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9: kurz vor fünf. Damit nochmal hallo hier bei RTL, Europas führende Unterhaltungsmarke mit einem neuen Radioprogramm. Ich bin Sarah Oswald, in dieser Woche wieder im Feelgood-Nachmittag an eurer Seite. 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

Coldplay hier auf RTL Radio. Schönen Feierabend an diesem Montag wünsche ich euch. 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

0: ist RTL Radio, der Feel-Good-Nachmittag am Montag und euer täglicher Blick auf die Welt der Promis gibt's natürlich bei RTL exklusiv das Star-Magazin um 18.30 Uhr, heute wieder mit Frauke Ludewig. Hallo Frauke, womit beschäftigt ihr euch denn heute so?
1: Hallo liebe Sarah, leider eine tragische Geschichte aus Hollywood, der Sohn von Cindy Crawford ist gestorben und zwar in einer Entzugsklinik. Wir klären die Hintergründe, wir sind aber auch auf dem Oktoberfest und haben die schönsten Dirndl und die beste Laune und die lustigsten Tische. All das natürlich auch bei uns in der Sendung. Ich freue mich später auf euch. Bis dann.
0: 18.30 Uhr. Ja, richtig, da war ja noch was, ne? Die Wiesen laufen. Hier ist RTL Radio, Feel Good Music, gleich aus den 90ern. Sixpence None the Richer, Kiss Me.
2: Und hier noch der RTL-Verkehrsreport. In Luxemburg auf der A4 in Richtung Luxemburg-Stadt gab es einen Unfall zwischen der Auffahrt Esch-Zentrum und dem Kreuz Esch. Die Fahrzeuge stehen dort auf der rechten Spur, aktuell ca. 2,5 Kilometer Stau. A6 Metzerbrücken Richtung Kaiserslautern, zwischen Fechingen und St. Ingbert-West ist noch ein Fahrzeug liegen geblieben, das steht auch auf der Standspur. Und A8 Salü Richtung Neunkirchen in Höhe der Sulzbach-Talbrücke, Gefahr durch einen Müllsack auf der Fahrbahn. Allen unterwegs gute und vor allem sichere Fahrt.
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Was für ein wunderschöner Song. Richard Ashcroft, The Verve, Lucky Man hier auf RTL Radio. Feel Good Music aus den 90ern und Bono von U2 hat über diesen Song übrigens mal gesagt, er wünschte, er hätte ihn geschrieben. The Verve übrigens grundsätzlich der Soundtrack meiner Jugend, Bittersweet Symphony zum Beispiel auch aus dem legendären Soundtrack von Eiskalte Engel. Ja, das waren die 90er. Und hier Feel Good Music aus den 80ern. Tina Turner, What's Love Got to Do With It?

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1: Ich bin Philipp Ringel, guten Tag. Wahltiefschlag für die CDU. Sie fliegt aus dem Landtag in Mecklenburg-Vorpommern und damit zum ersten Mal in ihrer Geschichte aus einem Landesparlament. Kanzler Merz spricht von einer tiefen Zäsur, will aber weiter Kanzler bleiben. Auch die CDU-Spitze scheint weiterhin geschlossen hinter ihm zu stehen. David Riemer berichtet.
2: Merz wurde das auch gefragt und das war seine Antwort.
3: Es hat weder gestern Abend noch heute Vormittag von irgendjemandem irgendeine personelle Frage, geschweige denn eine Personaldebatte gegeben. Von niemandem.
2: Also ich bin sehr gespannt, wie die Parteibasis das sieht und ob der Druck von dort in den nächsten Tagen nicht größer wird. Und vielleicht trauen sich dann auch mal bekanntere Unionspolitiker aus der Reserve und attackieren Merz oder fordern ihn sogar zum Rücktritt auf. Abwarten.
1: Grünes Licht für den Tankrabatt. Noch heute soll es das geben. Das Bundeskabinett will den Gesetzesentwurf heute noch abnicken, heißt es aus Regierungskreisen. Sollte das passieren, müssen noch Bundestag und Bundesrat ihren Haken hintersetzen. Dann könnte die Maßnahme schon ab Oktober greifen. Der Plan, die Energiesteuer auf Benzin und Diesel soll bis Ende des Jahres sinken. Das soll Sprit an den Tankstellen um 17 Cent pro Liter günstiger machen. In den USA haben mehrere US-Medien jetzt Präsident Trump verklagt. Dabei geht's um CNN, Politico und MS Now. Alle drei haben quasi Hausverbot im Weißen Haus, dürfen also nicht mehr an Pressekonferenzen teilnehmen. Und das ohne Ankündigung oder Verfahren, einfach aufgrund der Berichterstattung, sagen die Medien. Trump hatte das am Freitag auf seiner eigenen Social-Media-Plattform angekündigt, ohne Begründung. 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
4: Für Luxemburg und die gesamte Großregion. Mit einem freundlichen Sonne-Wolken-Mix geht es auch durch den Abend. Die Temperaturen liegen aktuell bei 16 Grad in der Eifel und 20 Grad im Saartal. In der Nacht bleibt es wolkig, aber trocken. Nur stellenweise bilden sich leichte Nebelfelder. Die Tiefstwerte liegen bei 9 bis 5 Grad. Mit eben diesen leichten Nebelfeldern starten wir dann auch in den Tag. Danach ist es bei lockerer Bewölkung meist sonnig. Es bleibt auch weiterhin trocken. Und die Höchstwerte schaffen es auch wieder auf 19 bis maximal 23 Grad. Und hier noch der RTL-Verkehrsreport. In Luxemburg auf der A4 Richtung Luxemburg-Stadt ist der Unfall zwischen der Auffahrt Esch-Zentrum und dem Kreuz Esch mittlerweile geräumt. Der Stau löst sich langsam auf. In der Gegenrichtung A4 Richtung Eschalz, da kommt es noch zu Behinderungen nach einem Unfall am Zessinger Kreuz auf der rechten Spur. Dort besteht noch immer Staugefahr. Wir wünschen allen unterwegs weiterhin gute und vor allem sichere Fahrt. Alle weiteren Infos zur Verkehrslage findest du auch auf rtlradio.de.
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13: Um kurz vor 18 Uhr am Montagnachmittag. Willkommen bei RTL, Europas führende Unterhaltungsmarke mit einem neuen Radioprogramm. Ich bin Sarah Oswald. Nachmittags ab 3 bei euch natürlich mit viel Good Music für euren Feierabend. Der besonders im Norden schon ganz herbstlich anmutet, oder? Es könnte auch sein, dass ich gestern die allererste Kastanie des Jahres gesammelt habe. Ist Pflicht, finde ich, zum Start in den Herbst. Gut fühlen geht mit uns. Gerne austesten, ausprobieren und weitersagen. 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Und ich sag jetzt einfach mal Danke an unsere Musikredaktion für Songs wie diese Phantom Planet, Feelgood Music aus den 2000ern, jetzt California.
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Jawohl, ich kenne mindestens eine Person, die gerade im Auto auf dem Weg in den Feierabend richtig laut gemacht hat bei den Gypsy Kings. Meine Mutti, liebe Grüße. Hier ist RTL Radio. 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Und für euren Start in den Montagfeierabend jetzt mehr Feel-Good-Music aus den 90ern. Das ist Dr. Alban, It's My Life. Ich bin Sarah Oswald, hallo.

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0: Despacito.
1: Hier ist RTL Radio am Montag und heute schon mal Danke gesagt. Am Tag der Dankbarkeit. Der 21. September ist seit fast 50 Jahren schon der Tag, an dem wir uns mal auf das Positive besinnen sollen. Ursprünglich mal natürlich von einer Meditationsgruppe erfunden. Klingt jetzt erstmal total esoterisch, aber wie sagt man heute so schön, ich fühl's total. Und ich glaube auch, es ist heute wahrscheinlich nötiger denn je. In Zeiten von Dauerkrise, schlechten Nachrichten, das Leben wird immer schneller. Und Experten sagen auch tatsächlich, wer dankbar ist, der fokussiert sich mehr auf das Gute in seinem Leben. Und ich habe auch den Beweis, ja, ich schreibe seit ein paar Monaten ein 5-Minuten-Dankbarkeitstagebuch, hat mir eine gute Freundin zu meinem 40. Geburtstag geschenkt. Also gerade mal 5 Minuten am Morgen, 5 Minuten am Abend, wo es eben auch unter anderem darum geht, wofür bin ich eigentlich dankbar in meinem Leben? Und ich sag euch, es hilft. Vielleicht eine kleine Inspiration für die neue Woche. Hier ist RTL Radio, ich bin Sarah Oswald, hab gleich für euch viel Good Music aus den 80ern für ein Man at Work Down Under.
2: Und hier ist der RTL-Verkehrsreport. Auf der A1 Trier Richtung Saarbrücken zwischen Eppelborn und Illingen aktuell ca. 3 Kilometer Stau, Durchfahrtzeit ungefähr 30 Minuten. A1 Trier Richtung Saarbrücken in Höhe der Ausfahrt Saarbrücken-Vonderheit steht ein defekter PKW. Und nochmal die A1 Trier Richtung Saarbrücken. Auch zwischen Eppelborn und Illingen ist ein Fahrzeug liegen geblieben. Vorsicht, dort besteht Staugefahr. Auf der A602 Longich Richtung Trier steht zwischen Kenn und Trier Ehrang noch ein defektes Fahrzeug. Allen unterwegs, gute Fahrt.
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Hier ist RTL Radio. Einen schönen Montagfeierabend wünsche ich euch. Jetzt mit dem Mann, der Ende der 60er Genesis mitgegründet hat. Ja, der vor Phil Collins. Und er beweist bis heute, dass er beides kann. Hits und, ich sag mal, Musik für Spezialisten. Das hier ganz klar sein größter Erfolg bei den Massen. Peter Gabriel mit Feel Good Music aus den 80ern. Das ist Sledgehammer.

0: Bayern und damit zum ersten Mal in ihrer Geschichte aus einem Landesparlament. Kanzler Merz spricht von einer tiefen Zäsur, will aber weiter Kanzler bleiben. Auch die CDU-Spitze scheint weiterhin geschlossen hinter ihm zu stehen. David Riemer berichtet.
1: Merz wurde das auch gefragt und das war seine Antwort.
2: Es hat weder gestern Abend noch heute Vormittag von irgendjemandem irgendeine personelle Frage, geschweige denn eine Personaldebatte gegeben. Von niemandem.
1: Also ich bin sehr gespannt, wie die Parteibasis das sieht und ob der Druck von dort in den nächsten Tagen nicht größer wird. Und vielleicht trauen sich dann auch mal bekanntere Unionspolitiker aus der Reserve und attackieren Merz oder fordern ihn sogar zum Rücktritt auf. Abwarten.
0: Grünes Licht für den Tankrabatt. Noch heute soll es das geben. Das Bundeskabinett will den Gesetzesentwurf heute noch abnicken, heißt es aus Regierungskreisen. Sollte das passieren, müssen noch Bundestag und Bundesrat ihren Haken hintersetzen. Dann könnte die Maßnahme schon ab Oktober greifen. Der Plan, die Energiesteuer auf Benzin und Diesel soll bis Ende des Jahres sinken. Das soll Sprit an den Tankstellen um 17 Cent pro Liter günstiger machen. Dank des Deutschland-Tickets sind nochmal mehr Menschen mit Bus und Bahn unterwegs und das trotz gestiegenen Kosten. Laut dem Statistischen Bundesamt wurden im ersten Halbjahr im Nahverkehr gut 5,7 Milliarden Fahrgäste gezählt. Das sind 2% mehr als im Jahr davor. Angesichts der rekordhohen Spritpreise wurden zuletzt Forderungen nach einem günstigeren Deutschland-Ticket wieder lauter. Aktuell kostet das pro Monat 63 Euro. Die Bundesregierung setzt aber erstmal auf einen neuen Tankrabatt und einen Spritpreisdeckel. 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
3: Für Luxemburg und die gesamte Großregion mit einem freundlichen Sonne-Wolken-Mix geht es auch durch den Abend. Die Temperaturen liegen aktuell bei 16 Grad in der Eifel und 20 Grad im Saartal. In der Nacht bleibt es wolkig, aber trocken, nur stellenweise bilden sich leichte Nebelfelder. Die Tiefstwerte liegen bei 9 bis 5 Grad. Mit eben diesen leichten Nebelfeldern starten wir dann auch in den Tag. Danach ist es bei lockerer Bewölkung meist sonnig. Es bleibt auch weiterhin trocken und die Höchstwerte schaffen es auch wieder auf 19 bis maximal 23 Grad. Und hier noch der RTL-Verkehrsreport. In Luxemburg auf der A4 Richtung Luxemburg-Stadt ist der Unfall zwischen der Auffahrt Esch-Zentrum und dem Kreuz Esch mittlerweile geräumt. Der Stau löst sich langsam auf. In der Gegenrichtung A4 Richtung Eschalz, da kommt es noch zu Behinderungen nach einem Unfall am Zessinger Kreuz auf der rechten Spur. Dort besteht noch immer Staugefahr. Wir wünschen allen unterwegs weiterhin gute und vor allem sichere Fahrt. Alle weiteren Infos zur Verkehrslage findest du auch auf rtlradio.de.
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15: 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Und jetzt Feelgood Music aus den 80ern, die euch dermaßen in den Feierabend katapultiert. Hier sind die B-52s und Love Shack.
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1: Ich bin Philipp Ringe und das sind die wichtigsten Meldungen des Tages. Wahltiefschlag für die CDU. Sie fliegt aus dem Landtag in Mecklenburg-Vorpommern und damit zum ersten Mal in ihrer Geschichte aus einem Landesparlament. Kanzler Merz spricht von einer tiefen Zäsur, will aber weiter Kanzler bleiben. Auch die CDU-Spitze scheint weiterhin geschlossen hinter ihm zu stehen. David Riemer berichtet.
2: Merz wurde das auch gefragt und das war seine Antwort.
3: Es hat weder gestern Abend noch heute Vormittag von irgendjemandem irgendeine personelle Frage, geschweige denn eine Personaldebatte gegeben. Von niemandem.
2: Also ich bin sehr gespannt, wie die Parteibasis das sieht und ob der Druck von dort in den nächsten Tagen nicht größer wird. Und vielleicht trauen sich dann auch mal bekanntere Unionspolitiker aus der Reserve und attackieren Merz oder fordern ihn sogar zum Rücktritt auf. Abwarten.
1: Dank des Deutschlandtickets sind nochmal mehr Menschen mit Bus und Bahn unterwegs und das trotz gestiegenen Kosten. Laut dem Statistischen Bundesamt wurden im ersten Halbjahr im Nahverkehr gut 5,7 Milliarden Fahrgäste gezählt. Das sind 2% mehr als im Jahr davor. Angesichts der rekordhohen Spritpreise wurden zuletzt Forderungen nach einem günstigeren Deutschlandticket wieder lauter. Aktuell kostet das pro Monat 63 Euro. Die Bundesregierung setzt aber erstmal auf einen neuen Tankrabatt und einen Spritpreisdeckel. Auf den Tech-Riesen Google kommt die nächste EU-Millionenstrafe zu. Denn der Konzern hat angeblich gegen Datenschutzgesetze verstoßen. Konkret soll er Standortdaten seiner User für Werbezwecke genutzt haben, wahrscheinlich ohne, dass die was davon wussten. Das Unternehmen soll jetzt mehr als 400 Millionen Euro zahlen. In den USA haben mehrere US-Medien jetzt Präsident Trump verklagt. Dabei geht's um CNN, Politico und MS Now. Alle drei haben quasi Hausverbot im Weißen Haus, dürfen also nicht mehr an Pressekonferenzen teilnehmen. Und das ohne Ankündigung oder Verfahren, einfach aufgrund der Berichterstattung, sagen die Medien. Trump hatte das am Freitag auf seiner eigenen Social-Media-Plattform angekündigt, ohne Begründung. Einen Besuch im Kölner Dom bekommt man in dieser Woche gratis. Hintergrund ist die sogenannte Dreikönigswallfahrt. Deshalb kann man das weltberühmte Wahrzeichen komplett

0: komplett kostenlos sehen. Normalerweise kostet der Besuch für Touris ja seit dem Sommer Eintritt und das auch nicht so knapp. Pro Person sind es 12 Euro. Einfach so als Marmelade oder vielleicht in dem einen oder anderen Cocktail. So viele Kirschen wie jetzt haben die Obstbauern in Deutschland seit Jahren nicht geerntet. Insgesamt fast 50.000 Tonnen Süß- und Sauerkirschen, das sagt das Statistische Bundesamt. Claudia Wächter berichtet.
1: Kirschen geht satt und das trotz Dürre und Hitze in diesem Sommer. Allerdings gibt's regional größere Unterschiede. Dennoch, bei den Süßkirschen, da fiel die Ernte top aus. Bei den Sauerkirschen dagegen sind die Obstbauern nicht zufrieden. Aber die Birnenernte, sagen sie, die dürfte dieses Jahr auch richtig gut ausfallen.
0: Und das waren die wichtigsten Meldungen des Tages. 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
2: RTL Wetter. Für Luxemburg und die gesamte Großregion. In der Großregion bleibt es weitgehend wolkig, aber trocken. Nur stellenweise bilden sich leichte Nebelfelder. Die Temperaturen gehen runter auf 9 bis 5 Grad. Der Tag beginnt auch mit leichten Nebelfeldern. Danach ist es aber bei lockerer Bewölkung meist sonnig. Und es bleibt auch weiterhin trocken. Die Temperaturen schaffen es erneut auf milde Höchstwerte um die 19 bis maximal 23 Grad. Und hier noch die Verkehrsinfos. In Luxemburg auf der A7 Luxemburg Richtung Ettelbrück ist wegen einer Baustelle im Tunnel Staffelter die A7 in Richtung Ettelbrück zwischen Waldhaff und Lorenzweiler zeitweise gesperrt. Eine Umleitung ist dort ausgeschildert. Im Saarland auf der A1 Saarbrücken in Richtung Trier zwischen Illingen und Eppelborn ist in beiden Richtungen die Überholspur wegen Bauarbeiten gesperrt. A8 zwischen Perl und dem Grenzübergang Luxemburg ist die Moselbrücke in beiden Richtungen wegen Bauarbeiten auch nur einspurig befahrbar. Allen unterwegs weiterhin gute und sichere Fahrt.
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1: Ich bin Philipp Ringe und das sind die wichtigsten Meldungen des Tages. Wahltiefschlag für die CDU. Sie fliegt aus dem Landtag in Mecklenburg-Vorpommern und damit zum ersten Mal in ihrer Geschichte aus einem Landesparlament. Kanzler Merz spricht von einer tiefen Zäsur, will aber weiter Kanzler bleiben. Auch die CDU-Spitze scheint weiterhin geschlossen hinter ihm zu stehen. David Riemer berichtet.
2: Merz wurde das auch gefragt und das war seine Antwort.
3: Es hat weder gestern Abend noch heute Vormittag von irgendjemandem irgendeine personelle Frage, geschweige denn eine Personaldebatte gegeben. Von niemandem.
2: Also ich bin sehr gespannt, wie die Parteibasis das sieht und ob der Druck von dort in den nächsten Tagen nicht größer wird. Und vielleicht trauen sich dann auch mal bekanntere Unionspolitiker aus der Reserve und attackieren Merz oder fordern ihn sogar zum Rücktritt auf. Abwarten.
1: Dank des Deutschlandtickets sind nochmal mehr Menschen mit Bus und Bahn unterwegs und das trotz gestiegenen Kosten. Laut dem Statistischen Bundesamt wurden im ersten Halbjahr im Nahverkehr gut 5,7 Milliarden Fahrgäste gezählt. Das sind 2% mehr als im Jahr davor. Angesichts der rekordhohen Spritpreise wurden zuletzt Forderungen nach einem günstigeren Deutschlandticket wieder lauter. Aktuell kostet das pro Monat 63 Euro. Die Bundesregierung setzt aber erstmal auf einen neuen Tankrabatt und einen Spritpreisdeckel. Auf den Tech-Riesen Google kommt die nächste EU-Millionenstrafe zu. Denn der Konzern hat angeblich gegen Datenschutzgesetze verstoßen. Konkret soll er Standortdaten seiner User für Werbezwecke genutzt haben, wahrscheinlich ohne, dass die was davon wussten. Das Unternehmen soll jetzt mehr als 400 Millionen Euro zahlen. In den USA haben mehrere US-Medien jetzt Präsident Trump verklagt. Dabei geht es um CNN, Politico und MS Now. Alle drei haben quasi Hausverbot im Weißen Haus, dürfen also nicht mehr an Pressekonferenzen teilnehmen. Und das ohne Ankündigung oder Verfahren, einfach aufgrund der Berichterstattung, sagen die Medien. Trump hatte das am Freitag auf seiner eigenen Social-Media-Plattform angekündigt, ohne Begründung. Einen Besuch im Kölner Dom bekommt man in dieser Woche gratis. Hintergrund ist die sogenannte Dreikönigswallfahrt. Deshalb kann man das weltberühmte Wahrzeichen komplett kostenlos sehen. Normalerweise kostet der Besuch für Touris ja seit dem Sommer Eintritt und das auch nicht zu knapp. Pro Person sind es 12 Euro. Einfach so als Marmelade oder vielleicht in dem einen oder anderen Cocktail. So viele Kirschen wie jetzt haben die Obstbauern in Deutschland seit Jahren nicht geerntet. Insgesamt fast 50.000 Tonnen Süß- und Sauerkirschen, das sagt das Statistische Bundesamt. Claudia Wächter berichtet.
4: Kirschen geht satt und das trotz Dürre und Hitze in diesem Sommer. Allerdings gibt's regional größere Unterschiede. Dennoch, bei den Süßkirschen, da fiel die Ernte top aus. Bei den Sauerkirschen dagegen sind die Obstbauern nicht zufrieden. Aber die Birnenernte, sagen sie, die dürfte dieses Jahr auch richtig gut ausfallen.
1: Und das waren die wichtigsten Meldungen des Tages. 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
5: RTL Wetter. Für Luxemburg und die gesamte Großregion. In der Großregion bleibt es weitgehend wolkig, aber trocken. Nur stellenweise bilden sich leichte Nebelfelder. Die Temperaturen gehen runter auf 9 bis 5 Grad. Der Tag beginnt auch mit leichten Nebelfeldern. Danach ist es aber bei lockerer Bewölkung meist sonnig. Und es bleibt auch weiterhin trocken. Die Temperaturen schaffen es erneut auf milde Höchstwerte um die 19 bis maximal 23 Grad.

0: Und hier noch die Verkehrsinfos. In Luxemburg auf der A7 Luxemburg Richtung Ettelbrück ist wegen einer Baustelle im Tunnel Staffelter die A7 in Richtung Ettelbrück zwischen Waldhaff und Lorenzweiler zeitweise gesperrt. Eine Umleitung ist dort ausgeschildert. Im Saarland auf der A1 Saarbrücken in Richtung Trier zwischen Illingen und Eppelborn ist in beiden Richtungen die Überholspur wegen Bauarbeiten gesperrt. A8 zwischen Perl und dem Grenzübergang Luxemburg ist die Moselbrücke in beiden Richtungen wegen Bauarbeiten auch nur einspurig befahrbar. Allen unterwegs weiterhin gute und sichere Fahrt.
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1: Ich bin Philipp Ringe und das sind die wichtigsten Meldungen des Tages. Wahltiefschlag für die CDU. Sie fliegt aus dem Landtag in Mecklenburg-Vorpommern und damit zum ersten Mal in ihrer Geschichte aus einem Landesparlament. Kanzler Merz spricht von einer tiefen Zäsur, will aber weiter Kanzler bleiben. Auch die CDU-Spitze scheint weiterhin geschlossen hinter ihm zu stehen. David Riemer berichtet.

0: und attackieren Merz oder fordern ihn sogar zum Rücktritt auf. Abwarten.
1: Dank des Deutschlandtickets sind nochmal mehr Menschen mit Bus und Bahn unterwegs und das trotz gestiegenen Kosten. Laut dem Statistischen Bundesamt wurden im ersten Halbjahr im Nahverkehr gut 5,7 Milliarden Fahrgäste gezählt. Das sind 2% mehr als im Jahr davor. Angesichts der rekordhohen Spritpreise wurden zuletzt Forderungen nach einem günstigeren Deutschlandticket wieder lauter. Aktuell kostet das pro Monat 63 Euro. Die Bundesregierung setzt aber erstmal auf einen neuen Tankrabatt und einen Spritpreisdeckel. Auf den Tech-Riesen Google kommt die nächste EU-Millionenstrafe zu. Denn der Konzern hat angeblich gegen Datenschutzgesetze verstoßen. Konkret soll er Standortdaten seiner User für Werbezwecke genutzt haben, wahrscheinlich ohne dass die was davon wussten. Das Unternehmen soll jetzt mehr als 400 Millionen Euro zahlen. In den USA haben mehrere US-Medien jetzt Präsident Trump verklagt. Dabei geht's um CNN, Politico und MS Now. Alle drei haben quasi Hausverbot im Weißen Haus, dürfen also nicht mehr an Pressekonferenzen teilnehmen. Und das ohne Ankündigung oder Verfahren, einfach aufgrund der Berichterstattung, sagen die Medien. Trump hatte das am Freitag auf seiner eigenen Social-Media-Plattform angekündigt, ohne Begründung. Einen Besuch im Kölner Dom bekommt man in dieser Woche gratis. Hintergrund ist die sogenannte Dreikönigswallfahrt. Deshalb kann man das weltberühmte Wahrzeichen komplett kostenlos sehen. Normalerweise kostet der Besuch für Touris ja seit dem Sommer Eintritt und das auch nicht zu knapp. Pro Person sind's 12 Euro. Einfach so als Marmelade oder vielleicht in dem einen oder anderen Cocktail. So viele Kirschen wie jetzt haben die Obstbauern in Deutschland seit Jahren nicht geerntet. Insgesamt fast 50.000 Tonnen Süß- und Sauerkirschen, das sagt das Statistische Bundesamt. Claudia Wächter berichtet.
2: Kirschen geht satt und das trotz Dürre und Hitze in diesem Sommer. Allerdings gibt's regional größere Unterschiede. Dennoch, bei den Süßkirschen, da fiel die Ernte top aus. Bei den Sauerkirschen dagegen sind die Obstbauern nicht zufrieden. Aber die Birnenernte, sagen sie, die dürfte dieses Jahr auch richtig gut ausfallen.
1: Und das waren die wichtigsten Meldungen des Tages. 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
3: RTL Wetter. Für Luxemburg und die gesamte Großregion. In der Großregion bleibt es weitgehend wolkig, aber trocken. Nur stellenweise bilden sich leichte Nebelfelder. Die Temperaturen gehen runter auf 9 bis 5 Grad. Der Tag beginnt auch mit leichten Nebelfeldern. Danach ist es aber bei lockerer Bewölkung meist sonnig. Und es bleibt auch weiterhin trocken. Die Temperaturen schaffen es erneut auf milde Höchstwerte um die 19 bis maximal 23 Grad. Und hier noch die Verkehrsinfos. In Luxemburg auf der A7 Luxemburg Richtung Ettelbrück ist wegen einer Baustelle im Tunnel Staffelter die A7 in Richtung Ettelbrück zwischen Waldhaff und Lorenzweiler zeitweise gesperrt. Eine Umleitung ist dort ausgeschildert. Im Saarland auf der A1 Saarbrücken in Richtung Trier zwischen Illingen und Eppelborn ist in beiden Richtungen die Überholspur wegen Bauarbeiten gesperrt. A8 zwischen Perl und dem Grenzübergang Luxemburg ist die Moselbrücke in beiden Richtungen wegen Bauarbeiten auch nur einspurig befahrbar. Allen unterwegs weiterhin gute und sichere Fahrt.
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2: Ich bin Philipp Ringe und das sind die wichtigsten Meldungen des Tages. Wahltiefschlag für die CDU. Sie fliegt aus dem Landtag in Mecklenburg-Vorpommern und damit zum ersten Mal in ihrer Geschichte aus einem Landesparlament. Kanzler Merz spricht von einer tiefen Zäsur, will aber weiter Kanzler bleiben. Auch die CDU-Spitze scheint weiterhin geschlossen hinter ihm zu stehen. David Riemer berichtet.
3: Merz wurde das auch gefragt und das war seine Antwort.
4: Es hat weder gestern Abend noch heute Vormittag von irgendjemandem irgendeine personelle Frage, geschweige denn eine Personaldebatte gegeben. Von niemandem.
3: Also ich bin sehr gespannt, wie die Parteibasis das sieht und ob der Druck von dort in den nächsten Tagen nicht größer wird. Und vielleicht trauen sich dann auch mal bekanntere Unionspolitiker aus der Reserve und attackieren Merz oder fordern ihn sogar zum Rücktritt auf. Abwarten.
2: Dank des Deutschlandtickets sind nochmal mehr Menschen mit Bus und Bahn unterwegs und das trotz gestiegenen Kosten. Laut dem Statistischen Bundesamt wurden im ersten Halbjahr im Nahverkehr gut 5,7 Milliarden Fahrgäste gezählt. Das sind 2% mehr als im Jahr davor. Angesichts der rekordhohen Spritpreise wurden zuletzt Forderungen nach einem günstigeren Deutschlandticket wieder lauter. Aktuell kostet das pro Monat 63 Euro. Die Bundesregierung setzt aber erstmal auf einen neuen Tankrabatt und einen Spritpreisdeckel. Auf den Tech-Riesen Google kommt die nächste

0: Angebot im Weißen Haus, dürfen also nicht mehr an Pressekonferenzen teilnehmen. Und das ohne Ankündigung oder Verfahren, einfach aufgrund der Berichterstattung, sagen die Medien. Trump hatte das am Freitag auf seiner eigenen Social-Media-Plattform angekündigt, ohne Begründung. Einen Besuch im Kölner Dom bekommt man in dieser Woche gratis. Hintergrund ist die sogenannte Dreikönigswallfahrt. Deshalb kann man das weltberühmte Wahrzeichen komplett kostenlos sehen. Normalerweise kostet der Besuch für Touris ja seit dem Sommer Eintritt, und das auch nicht zu knapp. Pro Person sind es 12 Euro. Einfach so, als Marmelade oder vielleicht in dem einen oder anderen Cocktail. So viele Kirschen wie jetzt haben die Obstbauern in Deutschland seit Jahren nicht geerntet. Insgesamt fast 50.000 Tonnen Süß- und Sauerkirschen, das sagt das Statistische Bundesamt. Claudia Wächter berichtet.
1: Kirschen geht satt, und das trotz Dürre und Hitze in diesem Sommer. Allerdings gibt's regional größere Unterschiede. Dennoch, bei den Süßkirschen, da fiel die Ernte top aus. Bei den Sauerkirschen dagegen sind die Obstbauern nicht zufrieden. Aber die Birnenernte, sagen sie, die dürfte dieses Jahr auch richtig gut ausfallen.
0: Und das waren die wichtigsten Meldungen des Tages. 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
2: RTL Wetter. Für Luxemburg und die gesamte Großregion. In der Großregion bleibt es weitgehend wolkig, aber trocken. Nur stellenweise bilden sich leichte Nebelfelder. Die Temperaturen gehen runter auf 9 bis 5 Grad. Der Tag beginnt auch mit leichten Nebelfeldern. Danach ist es aber bei lockerer Bewölkung meist sonnig. Und es bleibt auch weiterhin trocken. Die Temperaturen schaffen es erneut auf milde Höchstwerte um die 19 bis maximal 23 Grad. Und hier noch die Verkehrsinfos. In Luxemburg auf der A7 Luxemburg Richtung Ettelbrück ist wegen einer Baustelle im Tunnel Staffelter die A7 in Richtung Ettelbrück zwischen Waldhaf und Lorenzweiler zeitweise gesperrt. Eine Umleitung ist dort ausgeschildert. Im Saarland auf der A1 Saarbrücken in Richtung Trier zwischen Illingen und Eppelborn ist in beiden Richtungen die Überholspur wegen Bauarbeiten gesperrt. A8 zwischen Perl und dem Grenzübergang Luxemburg ist die Moselbrücke in beiden Richtungen wegen Bauarbeiten auch nur einspurig befahrbar. Allen unterwegs weiterhin gute und sichere Fahrt.
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0: Kanzler Merz spricht von einer tiefen Zäsur, will aber weiter Kanzler bleiben. Auch die CDU-Spitze scheint weiterhin geschlossen hinter ihm zu stehen. David Riemer berichtet.
1: Merz wurde das auch gefragt und das war seine Antwort.
2: Es hat weder gestern Abend noch heute Vormittag von irgendjemandem irgendeine personelle Frage, geschweige denn eine Personaldebatte gegeben. Von niemandem.
1: Also ich bin sehr gespannt, wie die Parteibasis das sieht und ob der Druck von dort in den nächsten Tagen nicht größer wird. Und vielleicht trauen sich dann auch mal bekanntere Unionspolitiker aus der Reserve und attackieren Merz oder fordern ihn sogar zum Rücktritt auf. Abwarten.
0: Dank des Deutschlandtickets sind noch mal mehr Menschen mit Bus und Bahn unterwegs und das trotz gestiegenen Kosten. Laut dem Statistischen Bundesamt wurden im ersten Halbjahr im Nahverkehr gut 5,7 Milliarden Fahrgäste gezählt. Das sind 2% mehr als im Jahr davor. Angesichts der rekordhohen Spritpreise wurden zuletzt Forderungen nach einem günstigeren Deutschlandticket wieder lauter. Aktuell kostet das pro Monat 63 Euro. Die Bundesregierung setzt aber erstmal auf einen neuen Tankrabatt und einen Spritpreisdeckel. Auf den Tech-Riesen Google kommt die nächste EU-Millionenstrafe zu. Denn der Konzern hat angeblich gegen Datenschutzgesetze verstoßen. Konkret soll er Standortdaten seiner User für Werbezwecke genutzt haben, wahrscheinlich ohne, dass die was davon wussten. Das Unternehmen soll jetzt mehr als 400 Millionen Euro zahlen. In den USA haben mehrere US-Medien jetzt Präsident Trump verklagt. Dabei geht's um CNN, Politico und MS Now. Alle drei haben quasi Hausverbot im Weißen Haus, dürfen also nicht mehr an Pressekonferenzen teilnehmen. Und das ohne Ankündigung oder Verfahren, einfach aufgrund der Berichterstattung, sagen die Medien. Trump hatte das am Freitag auf seiner eigenen Social-Media-Plattform angekündigt, ohne Begründung. Einen Besuch im Kölner Dom bekommt man in dieser Woche gratis. Hintergrund ist die sogenannte Dreikönigswallfahrt. Deshalb kann man das weltberühmte Wahrzeichen komplett kostenlos sehen. Normalerweise kostet der Besuch für Touris ja seit dem Sommer Eintritt und das auch nicht zu knapp. Pro Person sind es 12 Euro. Einfach so als Marmelade oder vielleicht in dem einen oder anderen Cocktail. So viele Kirschen wie jetzt haben die Obstbauern in Deutschland seit Jahren nicht geerntet. Insgesamt fast 50.000 Tonnen Süß- und Sauerkirschen, das sagt das Statistische Bundesamt. Claudia Wächter berichtet.
3: Kirschen geht satt und das trotz Dürre und Hitze in diesem Sommer. Allerdings gibt's regional größere Unterschiede. Dennoch, bei den Süßkirschen, da fiel die Ernte top aus. Bei den Sauerkirschen dagegen sind die Obstbauern nicht zufrieden. Aber die Birnenernte, sagen sie, die dürfte dieses Jahr auch richtig gut ausfallen.
0: Und das waren die wichtigsten Meldungen des Tages. 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
4: RTL Wetter. Für Luxemburg und die gesamte Großregion. In der Großregion bleibt es weitgehend wolkig, aber trocken. Nur stellenweise bilden sich leichte Nebelfelder. Die Temperaturen gehen runter auf 9 bis 5 Grad. Der Tag beginnt auch mit leichten Nebelfeldern. Danach ist es aber bei lockerer Bewölkung meist sonnig. Und es bleibt auch weiterhin trocken. Die Temperaturen schaffen es erneut auf milde Höchstwerte um die 19 bis maximal 23 Grad. Und hier noch die Verkehrsinfos. In Luxemburg auf der A7 Luxemburg Richtung Ettelbrück ist wegen einer Baustelle im Tunnel Staffelter die A7 in Richtung Ettelbrück zwischen Waldhaff und Lorenzweiler zeitweise gesperrt. Eine Umleitung ist dort ausgeschildert. Im Saarland auf der A1 Saarbrücken in Richtung Trier zwischen Illingen und Eppelborn ist in beiden Richtungen die Überholspur wegen Bauarbeiten gesperrt. A8 zwischen Perl und dem Grenzübergang Luxemburg ist die Moselbrücke in beiden Richtungen wegen Bauarbeiten auch nur einspurig befahrbar. Allen unterwegs weiterhin gute und sichere Fahrt.
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0: und damit zum ersten Mal in ihrer Geschichte aus einem Landesparlament. Kanzler Merz spricht von einer tiefen Zäsur, will aber weiter Kanzler bleiben. Auch die CDU-Spitze scheint weiterhin geschlossen hinter ihm zu stehen. David Riemer berichtet.
1: Merz wurde das auch gefragt und das war seine Antwort.
2: Es hat weder gestern Abend noch heute Vormittag von irgendjemandem irgendeine personelle Frage, geschweige denn eine Personaldebatte gegeben. Von niemandem.
1: Also ich bin sehr gespannt, wie die Parteibasis das sieht und ob der Druck von dort in den nächsten Tagen nicht größer wird. Und vielleicht trauen sich dann auch mal bekanntere Unionspolitiker aus der Reserve und attackieren Merz oder fordern ihn sogar zum Rücktritt auf. Abwarten.
0: Dank des Deutschlandtickets sind nochmal mehr Menschen mit Bus und Bahn unterwegs und das trotz gestiegenen Kosten. Laut dem Statistischen Bundesamt wurden im ersten Halbjahr im Nahverkehr gut 5,7 Milliarden Fahrgäste gezählt. Das sind 2% mehr als im Jahr davor. Angesichts der rekordhohen Spritpreise wurden zuletzt Forderungen nach einem günstigeren Deutschlandticket wieder lauter. Aktuell kostet das pro Monat 63 Euro. Die Bundesregierung setzt aber erstmal auf einen neuen Tankrabatt und einen Spritpreisdeckel. Auf den Tech-Riesen Google kommt die nächste EU-Millionenstrafe zu. Denn der Konzern hat angeblich gegen Datenschutzgesetze verstoßen. Konkret soll er Standortdaten seiner User für Werbezwecke genutzt haben, wahrscheinlich ohne, dass die was davon wussten. Das Unternehmen soll jetzt mehr als 400 Millionen Euro zahlen. In den USA haben mehrere US-Medien jetzt Präsident Trump verklagt. Dabei geht's um CNN, Politico und MS Now. Alle drei haben quasi Hausverbot im Weißen Haus, dürfen also nicht mehr an Pressekonferenzen teilnehmen. Und das ohne Ankündigung oder Verfahren. Einfach aufgrund der Berichterstattung, sagen die Medien. Trump hatte das am Freitag auf seiner eigenen Social-Media-Plattform angekündigt, ohne Begründung. Einen Besuch im Kölner Dom bekommt man in dieser Woche gratis. Hintergrund ist die sogenannte Dreikönigswallfahrt. Deshalb kann man das weltberühmte Wahrzeichen komplett kostenlos sehen. Normalerweise kostet der Besuch für Touris ja seit dem Sommer Eintritt und das auch nicht so knapp. Pro Person sind es 12 Euro. Einfach so, als Marmelade oder vielleicht in dem einen oder anderen Cocktail. So viele Kirschen wie jetzt haben die Obstbauern in Deutschland seit Jahren nicht geerntet. Insgesamt fast 50.000 Tonnen Süß- und Sauerkirschen, das sagt das Statistische Bundesamt. Claudia Wächter berichtet.
3: Kirschen geht satt und das trotz Dürre und Hitze in diesem Sommer. Allerdings gibt's regional größere Unterschiede. Dennoch, bei den Süßkirschen, da fiel die Ernte top aus. Bei den Sauerkirschen dagegen sind die Obstbauern nicht zufrieden. Aber die Birnenernte, sagen sie, die dürfte dieses Jahr auch richtig gut ausfallen.
0: Und das waren die wichtigsten Meldungen des Tages. 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
4: RTL Wetter. Für Luxemburg und die gesamte Großregion. In der Großregion bleibt es weitgehend wolkig, aber trocken. Nur stellenweise bilden sich leichte Nebelfelder. Die Temperaturen gehen runter auf 9 bis 5 Grad. Der Tag beginnt auch mit leichten Nebelfeldern. Danach ist es aber bei lockerer Bewölkung meist sonnig. Und es bleibt auch weiterhin trocken. Die Temperaturen schaffen es erneut auf milde Höchstwerte um die 19 bis maximal 23 Grad. Und hier noch die Verkehrsinfos. In Luxemburg auf der A7 Luxemburg Richtung Ettelbrück ist wegen einer Baustelle im Tunnel Staffelter die A7 in Richtung Ettelbrück zwischen Waldhaf und Lorenzweiler zeitweise gesperrt. Eine Umleitung ist dort ausgeschildert. Im Saarland auf der A1 Saarbrücken in Richtung Trier zwischen Illingen und Eppelborn ist in beiden Richtungen die Überholspur wegen Bauarbeiten gesperrt. A8 zwischen Perl und dem Grenzübergang Luxemburg ist die Moselbrücke in beiden Richtungen wegen Bauarbeiten auch nur einspurig befahrbar. Allen unterwegs weiterhin gute und sichere Fahrt.
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1: Ich bin Philipp Ringe und das sind die wichtigsten Meldungen des Tages. Wahltiefschlag für die CDU. Sie fliegt aus dem Landtag in Mecklenburg-Vorpommern und damit zum ersten Mal in ihrer Geschichte aus einem Landesparlament. Kanzler Merz spricht von einer tiefen Zäsur, will aber weiter Kanzler bleiben. Auch die CDU-Spitze scheint weiterhin geschlossen hinter ihm zu stehen. David Riemer berichtet.
2: Merz wurde das auch gefragt und das war seine Antwort.
3: Es hat weder gestern Abend noch heute Vormittag von irgendjemandem irgendeine personelle Frage, geschweige denn eine Personaldebatte gegeben. Von niemandem.
2: Also ich bin sehr gespannt, wie die Parteibasis das sieht und ob der Druck von dort in den nächsten Tagen nicht größer wird. Und vielleicht trauen sich dann auch mal bekanntere Unionspolitiker aus der Reserve und attackieren Merz oder fordern ihn sogar zum Rücktritt auf. Abwarten.
1: Dank des Deutschlandtickets sind nochmal mehr Menschen mit Bus und Bahn unterwegs und das trotz gestiegenen Kosten. Laut dem Statistischen Bundesamt wurden im ersten Halbjahr im Nahverkehr gut 5,7 Milliarden Fahrgäste gezählt. Das sind 2% mehr als im Jahr davor. Angesichts der rekordhohen Spritpreise wurden zuletzt Forderungen nach einem günstigeren Deutschlandticket wieder lauter. Aktuell kostet das pro Monat 63 Euro. Die Bundesregierung setzt aber erst

0: einfach aufgrund der Berichterstattung, sagen die Medien. Trump hatte das am Freitag auf seiner eigenen Social-Media-Plattform angekündigt, ohne Begründung. Einen Besuch im Kölner Dom bekommt man in dieser Woche gratis. Hintergrund ist die sogenannte Dreikönigswallfahrt. Deshalb kann man das weltberühmte Wahrzeichen komplett kostenlos sehen. Normalerweise kostet der Besuch für Touris ja seit dem Sommer Eintritt, und das auch nicht zu knapp. Pro Person sind es 12 Euro. Einfach so, als Marmelade oder vielleicht in dem einen oder anderen Cocktail. So viele Kirschen wie jetzt haben die Obstbauern in Deutschland seit Jahren nicht geerntet. Insgesamt fast 50.000 Tonnen Süß- und Sauerkirschen, das sagt das Statistische Bundesamt. Claudia Wächter berichtet.
1: Kirschen gibt satt, und das trotz Dürre und Hitze in diesem Sommer. Allerdings gibt es regional größere Unterschiede. Dennoch, bei den Süßkirschen, da fiel die Ernte top aus. Bei den Sauerkirschen dagegen sind die Obstbauern nicht zufrieden. Aber die Birnenernte, sagen sie, die dürfte dieses Jahr auch richtig gut ausfallen.
0: Und das waren die wichtigsten Meldungen des Tages. 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
2: RTL Wetter. Für Luxemburg und die gesamte Großregion. In der Großregion bleibt es weitgehend wolkig, aber trocken. Nur stellenweise bilden sich leichte Nebelfelder. Die Temperaturen gehen runter auf 9 bis 5 Grad. Der Tag beginnt auch mit leichten Nebelfeldern. Danach ist es aber bei lockerer Bewölkung meist sonnig. Und es bleibt auch weiterhin trocken. Die Temperaturen schaffen es erneut auf milde Höchstwerte um die 19 bis maximal 23 Grad. Und hier noch die Verkehrsinfos. In Luxemburg auf der A7 Luxemburg Richtung Ettelbrück ist wegen einer Baustelle im Tunnel Staffelter die A7 in Richtung Ettelbrück zwischen Waldhaf und Lorenzweiler zeitweise gesperrt. Eine Umleitung ist dort ausgeschildert. Im Saarland auf der A1 Saarbrücken in Richtung Trier zwischen Illingen und Eppelborn ist in beiden Richtungen die Überholspur wegen Bauarbeiten gesperrt. A8 zwischen Perl und dem Grenzübergang Luxemburg ist die Moselbrücke in beiden Richtungen wegen Bauarbeiten auch nur einspurig befahrbar. Allen unterwegs weiterhin gute und sichere Fahrt.

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